0: hatten sie bereits in Moskau mit Putin verhandelt. Es soll auf beiden Seiten Kompromisse geben. Details sind noch unklar. Deutliche Heimklatsche für den HSV in der Fußball-Bundesliga. Gegen Mainz kamen die Hamburger mit 0:5 unter die Räder und sind fürs erste Tabellenletzter. Neuer Spitzenreiter ist der FC Augsburg nach einem 4:1 bei Eintracht Frankfurt.
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2: Viele Wolken gibt es heute erstmal. Ab und zu kommt auch mal ein Schauer runter. Später wird die Sonne richtig gut rauskommen, aber vereinzelt kann es noch ein Gewitter geben, vor allem im westlichen Franken. Dazu gehen die Höchstwerte auf 23 bis 31 Grad. Morgen meist sonnig, kaum Wolken, maximal 31 Grad.
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0: Dieser Song machte ihn zu meinem Hero. Frank Oberpichler von Paso Doble über David Bowie. Let's Dance. 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
1: 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Es war März 83, glaube ich, dass Let's Dance veröffentlicht wurde. Da waren wir auch gerade im Studio. Als ich den Song gehört habe, bin ich vom Glauben abgefallen. Also so ein Hammer-Schlagzeug-Groove. Dazu diese Wahnsinns-Gitarren und natürlich David Bowies Stimmsound. Ab da wollte ich genauso aussehen wie David Bowie. Und man sieht ja auch bei Computerliebe, bei unseren Videos, ich habe leicht Krayalstift und habe dann mich ein bisschen geschminkt, ein bisschen androgyn. Das geht alles auf David Bowie zurück. Und ja, er ist geblieben für immer, weil das ist mein Weckrufsong in meinem Handy. Wenn ich morgens aufstehen muss und stelle den Wecker auf 6:30, dann kommt Let's Dance. Super einfach. Unvergessen.
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1: Viele Wolken gibt es heute erstmal. Ab und zu kommt auch mal ein Schauer runter. Später wird die Sonne richtig gut rauskommen, aber vereinzelt kann es noch ein Gewitter geben, vor allem im westlichen Franken. Dazu gehen die Höchstwerte auf 23 bis 31 Grad. Morgen meist sonnig, kaum Wolken, maximal 31 Grad.

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1: Im Studio Fabian Hoffmann. Die AfD fährt in Sachsen-Anhalt einen Erdrutschsieg ein, hat aber wohl keine absolute Mehrheit. Trotzdem, mit aktuell 44% führt bei der Regierungsbildung kaum ein Weg vorbei an der AfD. Weil alle anderen Parteien eine Zusammenarbeit mit ihr ausschließen, liebäugeln die Rechten jetzt mit dem BSW. Nur, aktuell ist noch unsicher, ob das BSW es in den Magdeburger Landtag schafft. Aktuell liegt die Partei knapp über der 5%-Hürde. Die CDU stürzt ab und halbiert sich mit nicht mal mehr 18%. Die SPD liegt ebenso wie die Linken und die Grünen bei rund 9%. In der schwarz-roten Koalition in Berlin dürften die Nerven damit einigermaßen blank liegen. Bundesinnenminister Dobrindt will eine Art nationalen Schutzschirm aufbauen. Das Ziel? Deutschland besser vor Drohnen, Cyberangriffen oder Sabotage schützen. So sollen künftig etwa mobile, schnell verlegbare Einheiten wichtige Drehkreuze, Flughäfen oder Bahnhöfe schützen. Der FC Augsburg ist fürs erste Spitzenreiter der Fußball-Bundesliga. Der FCA setzte sich mit einem 4:1 bei Eintracht Frankfurt an die Spitze. Der HSV rutscht dagegen auf den letzten Platz nach einer 0:5-Klatsche gegen Mainz.
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2: Viele Wolken gibt es heute erstmal. Ab und zu kommt auch mal ein Schauer runter. Später wird die Sonne richtig gut rauskommen, aber vereinzelt kann es noch ein Gewitter geben, vor allem im westlichen Franken. Dazu gehen die Höchstwerte auf 23 bis 31 Grad. Morgen meist sonnig, kaum Wolken, maximal 31 Grad.
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1: Viele Wolken gibt es heute erstmal. Ab und zu kommt auch mal ein Schauer runter. Später wird die Sonne richtig gut rauskommen, aber vereinzelt kann es noch ein Gewitter geben, vor allem im westlichen Franken. Dazu gehen die Höchstwerte auf 23 bis 31 Grad. Morgen meist sonnig, kaum Wolken, maximal 31 Grad.

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0: 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Im Studio Fabian Hoffmann. Die AfD feiert bei der Landtagswahl in Sachsen-Anhalt einen haushohen Sieg. Sie bekommt mehr als doppelt so viele Stimmen wie beim letzten Mal und landet bei 44%, so die Landeswahlleitung. Für die absolute Mehrheit reicht es aber nicht. Die AfD liebäugelt jetzt mit dem BSW, das es knapp in den Landtag geschafft hat. Die CDU ist bei der Wahl abgestürzt und hat mit 17% weniger als halb so viele Stimmen wie bei der letzten Wahl. SPD, Linke und Grüne liegen jeweils bei rund 9%. Es geht offenbar voran beim Ringen um ein Ende des Ukraine-Kriegs. Die Gespräche seien diesmal effektiver, heißt es aus Kiew. Dort hat die US-Delegation Präsident Zelensky neue Vorschläge vorgelegt. Zuvor hatten sie bereits in Moskau mit Putin verhandelt. Es soll auf beiden Seiten Kompromisse geben. Details sind noch unklar. Die weltweite Kritik lässt ihn offenbar kalt. FIFA-Boss Infantino will sich nächstes Jahr zur Wiederwahl stellen. Mit seinen Plänen für einen Verkauf der WM an private Investoren hatte er die Fußballwelt zuletzt noch mehr gegen sich aufgebracht. Diese Pläne sind aber inzwischen vom Tisch. Deutliche Heimklatsche für den HSV in der Fußball-Bundesliga. Gegen Mainz kamen die Hamburger mit 0:5 unter die Räder und sind fürs erste Tabellenletzter. Neuer Spitzenreiter ist der FC Augsburg nach einem 4:1 bei Eintracht Frankfurt.
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2: Viele Wolken gibt es heute erstmal. Ab und zu kommt auch mal ein Schauer runter. Später wird die Sonne richtig gut rauskommen, aber vereinzelt kann es noch ein Gewitter geben, vor allem im westlichen Franken. Dazu gehen die Höchstwerte auf 23 bis 31 Grad. Morgen meist sonnig, kaum Wolken, maximal 31 Grad.
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0: Der Moment, in dem ich Spoken Word für mich entdeckt habe. Katharina Frank von den Rainbirds über Anne Clark, Sleeper in Metropolis.
1: Was ist Sleeper in Metropolis?
2: Ja, also das war auf jeden Fall eine neue Art und Weise, eben Musik zu machen. Zu dem Zeitpunkt wusste ich noch gar nicht, dass ich eines Tages selber mal zu Musik sprechen will, lieber als zu singen. Einfach um auch, nicht nur, weil man natürlich mehr Text runterbringen kann, sondern man tatsächlich auch mit einer Sprechstimme durchaus sehr viel vermitteln kann. Und da

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1: Viele Wolken gibt es heute erstmal. Ab und zu kommt auch mal ein Schauer runter. Später wird die Sonne richtig gut rauskommen, aber vereinzelt kann es noch ein Gewitter geben, vor allem im westlichen Franken. Dazu gehen die Höchstwerte auf 23 bis 31 Grad. Morgen meist sonnig, kaum Wolken, maximal 31 Grad.

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1: Im Studio Fabian Hoffmann. Die AfD feiert bei der Landtagswahl in Sachsen-Anhalt einen haushohen Sieg. Sie bekommt mehr als doppelt so viele Stimmen wie beim letzten Mal und landet bei 44%, so die Landeswahlleitung. Für die absolute Mehrheit reicht es aber nicht. Die AfD liebäugelt jetzt mit dem BSW, das es knapp in den Landtag geschafft hat. Die CDU ist bei der Wahl abgestürzt und hat mit 17% weniger als halb so viele Stimmen wie bei der letzten Wahl. SPD, Linke und Grüne liegen jeweils bei rund 9%. Rückt das Ende des Ukraine-Kriegs tatsächlich näher? Von den Verhandlungen einer US-Delegation mit Präsident Zelensky in Kiew gibt es erste positive Signale. Welche Vorschläge genau auf dem Tisch liegen, ist noch nicht klar. Die Amerikaner sprachen zuvor aber von Kompromissen auf beiden Seiten. Am Flughafen der US-Metropole Miami ist ein Amazon-Frachtflugzeug bei der Landung über die Landebahn hinausgeschossen. Die Maschine krachte in mehrere Fahrzeuge und fing Feuer. 5 Menschen sind dabei ums Leben gekommen. Wie es zu dem Unfall kommen konnte, ist noch unklar. Der FC Augsburg ist fürs erste Spitzenreiter der Fußball-Bundesliga. Der FCA setzte sich mit einem 4:1 bei Eintracht Frankfurt an die Spitze. Der HSV rutscht dagegen auf den letzten Platz nach einer 0:5-Klatsche gegen Mainz.
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1: Während die Männer am Wochenende gepatzt haben, haben die Frauen des FC Bayern München einen neuen Rekord aufgestellt. Sie sind mittlerweile 45 Bundesligaspiele in Folge ungeschlagen. Die Münchnerinnen schlugen Freiburg gestern mit 4:1.
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2: Viele Wolken gibt es heute Morgen. Ab und zu kann auch mal ein Schauer runterkommen. Im Lauf des Tages wird es dann freundlicher. Später kommt mehr Sonne durch. Und in Westfranken ist auch mal ein Gewitter drin. Die Höchstwerte liegen zwischen 23 und 31 Grad. Morgen Sonne und Wolken. In der Oberpfalz am meisten Sonne. Dazu maximal 31 Grad.
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2: Auf der A6 Pilsen Richtung Nürnberg gibt es zwischen Weidhaus und dem Rastplatz Ulrichsberg 2 Kilometer Stau.
3: Montag früh, ganz früh, kurz nach 5. Guten Morgen.
4: Guten Morgen. Peter und Marie hier und auch wir beide fühlen gerade ganz doll mit den Menschen in Hamburg-Altona mit, die wirklich fluchtartig ihr Gebäude, ihr Haus verlassen mussten, ihr Zuhause, alles zurücklassen mussten, weil es einsturzgefährdet ist. Das ist ja furchtbar.
3: Ja, ist wirklich furchtbar. Aber tatsächlich ist Ähnliches auch Trompetti passiert, nur dass da jemand schuld war. Da ist nämlich das Haus angezündet worden oder konnte gerade noch flüchten mit seiner Frau. Das war auch nicht ganz ohne, aber was ein Songpoet ist, der kann das natürlich dann gleich in einen Song packen. Und das hat auch Tom Petty tatsächlich gemacht. Kann nicht jeder, aber er konnte es. Tom Petty und I Won't Back Down. Also ich werde nicht untergehen. 80s.

0: Express Yourself, das fiel Madonna noch nie schwer. Schönen guten Morgen.
1: Guten Morgen mit Peter und Marie und eben, wie Peter schon sagt, mit Madonna, die tolle Sachen gesagt hat und das reicht uns eigentlich erstmal schon als bitte, bitte, es könnte passieren. Sie sagt, eine Confessions 2-Tour könnte sie sich vorstellen.
0: Ja, denn die letzte Celebration Tour ist ja schon wieder ein bisschen her und ich möchte das Album gern mal live auf der Bühne hören. Überhaupt Madonna, mal wieder live, wäre nicht schlecht.
1: Ja.
0: Die, die jetzt kommen, die sind eigentlich so gefühlt dauernd irgendwie unterwegs, waren jetzt erst in Huxleys Neue Welt in Berlin, haben da ein spezielles Konzert gegeben und ich hoffe und denke, die werden auch bald wiederkommen. Und wenn, findet ihr das natürlich in unserem 80s Konzertkalender bei 80s80s.de. Ich spreche von den Pet Shop Boys. Hier sind sie mit Western Girls. 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
1: Heute im Jahr 1981 erscheint in Großbritannien der Depeche Mode Song Just Can't Get Enough als erste Single-Auskopplung ihres Albums Speak and Spell. Es ist die letzte Depeche Mode Single, die von Vince Clarke geschrieben wird. In Deutschland kann die Single sich nicht in den Charts platzieren. Der Song gehört aber trotzdem seit vielen Jahren auch hierzulande zu den beliebtesten Depeche Mode Tracks. Wir sagen Happy Birthday heute am 7. September im Jahr 1951 wird nämlich Chrissie Hynde geboren. Die Sängerin und Gitarristin liefert mit der Band Pretenders in den 80ern Hits ab wie Brass in Pocket und Don't Get Me Wrong.

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1: Im Studio Anna Löwer. Die AfD hat die Landtagswahl in Sachsen-Anhalt mit 44% klar gewonnen, die absolute Mehrheit aber verpasst. Die Regierungsbildung dürfte schwierig werden, weil CDU, SPD, Grüne und Linke eine Zusammenarbeit mit der AfD ablehnen. Die liebäugelt jetzt mit dem BSW, das es knapp in den Landtag geschafft hat. Die Suche nach dem mutmaßlichen Stromnetz-Saboteur bleibt bislang ohne Erfolg. Rund um den Hambacher Forst in NRW suchte die Polizei über Stunden mit einem Großaufgebot. Hinweise auf den 48-Jährigen fanden die Einsatzkräfte aber nicht. Der Mann soll hinter mehreren Angriffen auf Umspannwerke stecken. Es geht offenbar voran beim Ringen um ein Ende des Ukraine-Kriegs. Die Gespräche seien diesmal effektiver, heißt es aus Kiew. Dort hat eine US-Delegation Präsident Zelensky neue Vorschläge vorgelegt. Zuvor hatten sie bereits in Moskau mit Putin verhandelt. Deutliche Heimniederlage für den Hamburger SV in der Bundesliga. Gegen Mainz kam der HSV mit 0:5 unter die Räder und ist fürs erste Tabellenletzter. Neuer Spitzenreiter ist der FC Augsburg nach einem 4:1-Sieg bei Eintracht Frankfurt.
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3: Während die Männer am Wochenende geputzt haben, haben die Frauen des FC Bayern München einen neuen Rekord aufgestellt. Sie sind mittlerweile 45 Bundesligaspiele in Folge ungeschlagen. Die Münchnerinnen schlugen Freiburg gestern mit 4:1.
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4: Viele Wolken gibt es heute Morgen. Ab und zu kann auch mal ein Schauer runterkommen. Im Lauf des Tages wird es dann freundlicher. Später kommt mehr Sonne durch. Und in Westfranken ist auch mal ein Gewitter drin. Die Höchstwerte liegen zwischen 23 und 31 Grad. Morgen Sonne und Wolken. In der Oberpfalz am meisten Sonne. Dazu maximal 31 Grad.
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4: Auf der A6 Pilsen Richtung Nürnberg gibt es zwischen Weidhaus und dem Rastplatz Ulrichsberg 2 Kilometer Stau.
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5: Einen schönen Montagmorgen um kurz nach halb. Peter und Marie hier, hallo.
6: Hallo ihr Lieben, schönen Montag. Hast du schon gesagt, aber doppelt hält besser, Peter.
5: Ja, es war. Aber was ich noch nicht gesagt habe, der 7.9.2026, in diesem Datum ist keine 8 drin.
6: Und das ist eine Frechheit.
5: Ich finde, wir brauchen die 8 und das ist mein weiterer Grund, dass wir in ein paar Minuten unser 8-Sekunden-Spiel spielen. So.
6: Richtig. Und um noch eine 8 reinzuhauen, ihr werdet euch dafür anmelden auf 80s80s.de.
5: Und dann heißt es Achtung, Achtung. So, jetzt aber Schluss mit dem Unsinn. Wir machen jetzt Musik, bis unser Spiel beginnt. Und zwar die Talking Heads, Road to Nowhere.

0: Montag in aller Frühe, das war Falco, Vienna Calling. Einen schönen Montagmorgen.
1: Hallo mit Peter und Marie und einem von euch, der gerne ein paar 80s Socken hätte.
0: Ja, denn wie hieß es früher bei den römischen Kaisern? Brot und Spiele. Das Brot habt ihr hoffentlich vor euch liegen oder schon vertilgt. Die Spiele bieten wir jetzt an in unseren 8-Sekunden-Spielen.
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0: Guten Morgen, Thomas. Peter und Marie, 80s hier.
3: Ja, hallo. Ja.
1: Hallo, Thomas. Wir haben gesehen, du kommst aus einem Ort, wo ein alter Vers sagt, ein Dorf so lang wie eine Hosennaht.
0: Ist das so?
3: Ich glaube, ihr habt euch verwirrt. Ich komme aus Fellbad.
1: Aus Fellbad? Nee. Hier steht aus Heiligenhaus.
3: Stimmt, ich komme aus Heiligenhaus, hast du recht.
1: Hast du gerade vergessen, wo du herkommst?
0: Ja, sag mal, wo kommst du denn her?
3: Ich komme aus Heiligenhaus, ja.
0: Und was da Marie gesagt hat mit dem Dorf, ist dir gar nicht bekannt, oder was? Ist das ein langes Dorf, nee. Heiligenhaus? Nee, ist nicht. Gut,
3: Marie. Nee, eigentlich nicht.
1: Marie, ja, das ist nämlich, ja, dieses ganze Dorf ist entstanden rund um eine Hauptstraße. Und die war ziemlich lang und darum ist dieses Dörfchen herum entstanden. Gibt einen kleinen Exkurs für dich in Heimatkunde.
0: Ja, aber
3: okay, da muss ich nochmal nachlesen.
1: Ja, mach
0: das
1: mal,
0: das Dorf hat sich wahrscheinlich inzwischen ausgedehnt und ist dann eher ein großer Klecks. Wie groß seid ihr denn? Wie viele Einwohner habt ihr da so ungefähr in Heiligenhaus?
3: 27.000, 28.000.
0: Mhm. Oh, das ist überschaubar auf jeden Fall. Und kennst du jeden und weiß dann jeder, wenn du die Socken gewinnst, wer du bist? Ja, oder?
3: Sagen wir mal, ein paar Leute vielleicht, aber die meisten wohl nicht.
0: Unsere 80s Socken, die besonders schön sind. Und dazu, weißt du ja, geht unser Spiel los. 8 Sekunden lang ein Song. Und du sagst uns, wer da jetzt denn singt oder wie der Song heißt. Eins von beiden. Ja?
3: Ich probiere es.
0: Gut, dann, Marie, sind wir bereit? Können wir starten?
1: Wir sind bereit und wünschen dir viel Glück.
3: Okay, ich würde sagen, Tier doch Tier.
0: Ja, das. Ja.
1: Dann würde ich mal sagen, dass das
3: hört sich schon mal gut an, ne?
0: Head over heels, Tears for Fears. Da hast du richtig getippt, beziehungsweise hast es richtig gewusst. Und damit gehören dir die Socken. Unsere 80s Socken sind auf dem Weg zu dir nach Heiligenhaus, lieber Thomas.
3: Okay.
0: Danke.
3: Und
0: danke,
3: wenn die da sind, dann ich die zu euren Ehren im Auto an und auch auf der Arbeit.
0: Ja, okay? Und dann machst du mal ein Foto von den Gesichtern der Leute, was sie denn so sagen. Da muss die Schuhe natürlich voraus. Okay, sehen wir dann. Thomas, alles Gute dir. Danke fürs Mitmachen und einen schönen Tag wünschen wir dir.
3: Jo, danke schön. Ciao.

0: Der Song über Smokey Robinson. When Smokey Sings, das war ein ABC. Schönen guten Morgen.
1: Guten Morgen mit Peter und Marie zum Wochenstart.
0: Heute feiert eine Dame ihren 75. Geburtstag und die hat wirklich so einiges geleistet. Diane Warren. Und dieser Name steht auf einigen der größten Songs der Popgeschichte.
1: Sie ist nämlich Komponistin. Ihr Spezialgebiet dabei? Rockige Balladen.
0: Ein paar der bekanntesten Songs aus Diane Warrens Feder, zum Beispiel Solitaire von Laura Branigan, Who Will You Run To von Heart oder auch I Get Weak von Belinda Carlisle. Hier haben wir sie mal.

0: Wahnsinn, alles aus der Feder von Diane Warren.
1: Ja, und einer von ihren Songs wurde 1987 für Starship zum Welthit geschrieben von Warren. Den Song zusammen mit Albert Hammond haben sie für den Film Mannequin gemacht.
0: Den habe ich noch nicht gesehen, aber da geht es, soweit ich weiß, um eine Schaufensterpuppe, die irgendwie zum Leben erweckt wird oder irgendwie sowas, ne?
1: Ja, eigentlich super süße Geschichte, sollten wir uns mal anschauen.
0: Machen wir wahrscheinlich auch mal demnächst, aber vorher haben wir die Musik aus diesem Film. Und der Song, der brachte ihr zusammen mit Albert Hammond tatsächlich die erste Oscar-Nominierung ein. Und hier ist dieser Song, wir sind Starship, Nothing's Gonna Stop

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1: Im Studio Anna Löwer. Die AfD hat die Landtagswahl in Sachsen-Anhalt mit 44% klar gewonnen, die absolute Mehrheit aber verpasst. Die Regierungsbildung dürfte schwierig werden, weil CDU, SPD, Grüne und Linke eine Zusammenarbeit mit der AfD ablehnen. Die liebäugelt jetzt mit dem BSW, das es knapp in den Landtag geschafft hat. Die Suche nach dem mutmaßlichen Stromnetz-Saboteur bleibt bislang ohne Erfolg. Rund um den Hambacher Forst in NRW suchte die Polizei über Stunden mit einem Großaufgebot. Hinweise auf den 48-Jährigen fanden die Einsatzkräfte aber nicht. Der Mann soll hinter mehreren Angriffen auf Umspannwerke stecken. Es geht offenbar voran beim Ringen um ein Ende des Ukraine-Kriegs. Die Gespräche seien diesmal effektiver, heißt es aus Kiew. Dort hat eine US-Delegation Präsident Zelensky neue Vorschläge vorgelegt. Zuvor hatten sie bereits in Moskau mit Putin verhandelt. Die Ergebnisse aus der ersten Fußball-Bundesliga: Hamburger SV Mainz 0:5, Frankfurt Augsburg 1:4.
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1: Bei einem Reisebusunfall auf der A3 bei Regensburg sind 20 Menschen verletzt worden. An Bord des Busses war laut Polizei eine Seniorengruppe aus Baden-Württemberg. Ein Fahrzeug war bei stockendem Verkehr auf den Bus und einen weiteren Wagen aufgefahren. Die A3 war zwischenzeitlich gesperrt. Schwer verletzt wurde glücklicherweise niemand.
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2: Viele Wolken gibt es heute Morgen. Ab und zu kann auch mal ein Schauer runterkommen. Im Lauf des Tages wird es dann freundlicher. Später kommt mehr Sonne durch. Und in Westfranken ist auch mal ein Gewitter drin. Die Höchstwerte liegen zwischen 23 und 31 Grad. Morgen Sonne und Wolken. In der Oberpfalz am meisten Sonne. Dazu maximal 31 Grad.
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2: 5 Kilometer Stau auf der A6 Pilsen Richtung Nürnberg zwischen dem Grenzübergang Weidhaus und dem Rastplatz Ulrichsberg.
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3: Alles Wichtige aus der Welt. Es ist kurz nach 6 und wir haben Montag und hier ist die Morning Show.
4: Hi, Peter Marie für euch da.
3: Heute feiert sie ihren 74. Geburtstag. Die Stimme und auch die Haltung, muss man sagen, der Pretenders. Und der Name ist natürlich Chrissy Hynde. Sie kam aus Ohio nach London und landete dort mitten in der Punk- und New-Wave-Szene.
4: Oh, und hat ihr das da gefallen? So ja. Gut, dass sie sogar fast eine Scheinehe eingegangen wäre mit niemand Geringerem als Sid Vicious von den Sex Pistols. Aber das hat am Ende alles nicht mehr so geklappt.
3: Ja, das ist eigentlich schade für sie, aber sie hat ja trotzdem ihren Sound und ihre Karriere gemacht. Insofern war das dann vielleicht doch ganz gut so. Hier sind die Pretenders zum Geburtstag von Chrissy Hynde zu ihrem 74. Und einer ihrer großen Hits natürlich. Don't get me wrong.

0: Das waren The Cure mit The Love Cats. Ein Song, der klingt, als wäre irgendwo nachts eine Tür offen gelassen worden und plötzlich tanzt der ganze Hinterhof.
1: Oh Gott, jetzt stelle ich mir aber so einen düsteren Hinterhof mit ganz vielen Katzen vor. Gibt's natürlich, ja klar,
0: ja,
1: das
0: für mich
1: ist schon die Atmosphäre. Bei uns gibt's keine Katzenmusik. Ihr hört 80s und wir sagen schönen guten Morgen. Ihr solltet natürlich bei uns auch sehr die Ohren spitzen, nicht auf Katzen miauen, sondern auf was ganz anderes.
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0: Wenn ihr nämlich genau diesen einen Song später bei uns hier bei 80s hört, dann solltet ihr auf die Uhr schauen, euch die Uhrzeit merken und die online eintragen auf 80s. 80s.de. Mit einem bisschen Glück gewinnt ihr Sound für zu Hause oder unterwegs.
1: Ja, und das sind die Sonos Roam 2 Boxen in Schwarz. Immer in Schwarz, ja, das klingt besonders cool, muss man sagen. Und der Song, den wir suchen, der kommt zweimal noch in der Morning Show vor. Und alle weiteren Infos gibt's natürlich auf 80s.de.
0: Und welcher Song das ist, das erfahrt ihr hier um kurz nach 7.
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0: Hunting High and Low, das war ein Aha. Es ist Montag, schönen guten Morgen.
1: Hallo ihr Lieben, hier bei 80s 80s.
0: Just Can't Get Enough kennen wir alle von Depeche Mode. Dieser Song wird 45 Jahre alt und wir bei 80s 80s feiern das nicht nur mit diesem Song, sondern wollen das natürlich auch mit euch feiern.
1: Ja, wir haben uns gedacht, wir singen den Song mal alle zusammen. Da fragt man sich ja zu Recht, wie denn bitte? Ganz einfach eigentlich, auf unseren Social-Media-Kanälen, da legt Danielle von Remote, also einer der besten, größten Coverbands von Depeche Mode, einfach schon mal die ersten Takte für uns vor.
0: Ja, und dann seid ihr dran, einfach weiter singen, vielleicht als Videoaufnahme und den Clip dann per Direktnachricht an 80s80s schicken. Wie das alles funktioniert, noch weitere Infos gibt's natürlich bei uns auf der Webpage 80s80s.de.
1: Und wir üben das jetzt einfach schon mal alle zusammen. Natürlich hören wir den Song jetzt hier bei 80s80s an diesem Montag.
0: Hier ist Just Can't Get Enough, wir sind der

0: Landtagswahl in Sachsen-Anhalt hat die AfD einen Erdrutschsieg eingefahren. Mit 44% verpasst sie aber die absolute Mehrheit. Die CDU stürzt auf 17% ab. SPD, Grüne und Linke landen jeweils bei rund 9%. Das BSW ist knapp im Landtag. Nach dem Wahlsieg der AfD in Sachsen-Anhalt beraten heute die Spitzengremien der Bundesparteien über die Folgen. In Berlin wollen sich unter anderem die AfD, CDU, SPD, Linke und Grünen zum Wahlausgang äußern. Im Mittelpunkt dürften die Konsequenzen aus dem starken Abschneiden der AfD stehen. Rückt das Ende des Ukraine-Kriegs tatsächlich näher? Von den Verhandlungen einer US-Delegation mit Präsident Zelensky in Kiew gibt es erste positive Signale. Die Amerikaner sprechen von Kompromissen auf beiden Seiten. Vorher hatten sie auch in Russland mit Kreml-Chef Putin verhandelt. Deutliche Heimniederlage für den Hamburger SV in der Bundesliga. Gegen Mainz kam der HSV mit 0:5 unter die Räder und ist fürs erste Tabellenletzter. Neuer Spitzenreiter ist der FC Augsburg nach einem 4:1-Sieg bei Eintracht Frankfurt.
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0: Bei einem Reisebusunfall auf der A3 bei Regensburg sind 20 Menschen verletzt worden. An Bord des Busses war laut Polizei eine Seniorengruppe aus Baden-Württemberg. Ein Fahrzeug war bei stockendem Verkehr auf den Bus und einen weiteren Wagen aufgefahren. Die A3 war zwischenzeitlich gesperrt. Schwer verletzt wurde glücklicherweise niemand.
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2: Viele Wolken gibt es heute Morgen. Ab und zu kann auch mal ein Schauer runterkommen. Im Lauf des Tages wird es dann freundlicher. Später kommt mehr Sonne durch. Und in Westfranken ist auch mal ein Gewitter drin. Die Höchstwerte liegen zwischen 23 und 31 Grad. Morgen Sonne und Wolken. In der Oberpfalz am meisten Sonne. Dazu maximal 31 Grad.
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2: Nichts los auf den Straßen, aktuell freie Fahrt.
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3: Kurz nach halb an diesem Montag. Schönen guten Morgen.
4: Hi, hier sind Peter und Marie. Aber um ehrlich zu sein, ich habe gleich Funkstille. Zum Glück, denn Peter geht mal gleich mit euch ein bisschen tiefer rein heute an diesem Montag, wo es wieder eine Podcast-Folge von Peters Pop-Story bei uns online in der App und im Web gibt.
3: Und diesmal geht es um einen Song eines Mannes, der zu den bestaussehendsten Männern, kann man glaube ich so sagen, der 80er gehörte. Sein Astralkörper hat wirklich von sich reden gemacht und dann hat er gesungen. Mit Erfolg. Wer ist das? Wie heißt der Song? Jetzt ist Marie auch angefixt, ne?
4: Ja!
3: Haben wir ein paar Minütchen noch Zeit, folgt jetzt Musik unter anderem von The Police. Every little thing she does is magic.

0: Die Fine Young Cannibals, She Drives Me Crazy. Schönen Montag, hallo.
1: Hallo, Peter und Marie hier. Heute an dem Tag, wo es endlich eine neue Folge gibt. Denn immer montags gibt es für euch eine Podcast-Folge von Peters Popstory in der kostenfreien Sender-App und im Web. Und da bleibt mir jetzt nur noch die Frage, Peter, was hast du uns denn heute mitgebracht?
0: Ich habe den Song eines Mannes, der mal in der Werbung angefangen hat. Vielleicht werden sich einige noch erinnern an die Levi's-Werbung, wo ein Mann sich fast ganz aussieht, bis auf die Unterhose, und dann seine Jeans in die Waschmaschine steckt. Und das war der entscheidende Punkt, denn auf einmal wollten alle von diesem Mann mehr hören. Und das kam ihm sehr zurecht, denn er wollte eigentlich Sänger werden. Und sein Hauptfan war Madonna. Und die hat ihn gehörig unter die Arme gegriffen. Und so entstand ein Riesenhit in den 80ern für Nick Kamen. Und hier ist er mit Each Time You Break My Heart. Und die Popstory dazu ab sofort natürlich in der App oder im Web.

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1: An dieser Stelle mal wieder der Hinweis. Ihr wisst ja, wir haben so viele spezielle Radios oder auch Radios zusammengestellt. Von allen Musikrichtungen der 80er, die findet ihr in der App oder im Web. Und es gibt natürlich dabei auch unser Funk and Soul Radio. Und daraus gibt es einen Song von Shalama, eine Band, die in den 70ern schon gestartet ist und bis heute noch aktiv auftritt. Wir sind Shalama und

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1: Im Studio Anna Löwer. Bei der Landtagswahl in Sachsen-Anhalt hat die AfD einen Erdrutschsieg eingefahren. Mit 44% verpasst sie aber die absolute Mehrheit. Die CDU stürzt auf 17% ab. SPD, Grüne und Linke landen jeweils bei rund 9%. Das BSW ist knapp im Landtag. Nach dem Wahlsieg der AfD in Sachsen-Anhalt beraten heute die Spitzengremien der Bundesparteien über die Folgen. In Berlin wollen sich unter anderem die AfD, CDU, SPD, Linke und Grünen zum Wahlausgang äußern. Im Mittelpunkt dürften die Konsequenzen aus dem starken Abschneiden der AfD stehen. Rückt das Ende des Ukraine-Kriegs tatsächlich näher? Von den Verhandlungen einer US-Delegation mit Präsident Zelensky in Kiew gibt es erste positive Signale. Die Amerikaner sprechen von Kompromissen auf beiden Seiten. Vorher hatten sie auch in Russland mit Kreml-Chef Putin verhandelt. Deutliche Heimniederlage für den Hamburger SV in der Bundesliga. Gegen Mainz kam der HSV mit 0:5 unter die Räder und ist fürs erste Tabellenletzter. Neuer Spitzenreiter ist der FC Augsburg nach einem 4:1-Sieg bei Eintracht Frankfurt.
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1: Vor dem Münchner Landgericht beginnt heute der Prozess gegen einen 71-jährigen Holocaust-Leugner. Die Staatsanwaltschaft wirft ihm unter anderem Volksverhetzung und das Verbreiten antisemitischer Verschwörungstheorien vor. Der Mann soll unter anderem auch behauptet haben, hinter den Anschlägen vom 11. September stecke ein jüdischer Angriff.
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2: Viele Wolken gibt es am Vormittag erstmal und im Westen kann auch mal ein Schauer runterkommen. Am Nachmittag zeigt sich dann öfter die Sonne. Ganz raus sind einzelne Schauer und ein Gewitter aber nicht. Dazu werden es 23 bis 31 Grad. Morgen meist sonnig und trocken, maximal bis 31 Grad.
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2: Im Moment ist alles frei auf den Straßen bei uns in Bayern. Keine Staus.
3: Montag, kurz nach 7. Hier sind Peter und Marie und wir wünschen natürlich einen schönen guten Morgen.
4: Hallo, schönen Wochenstart.
3: Ein Song, der in den 80ern von vielen Radiostationen boykottiert wurde, weil er zu homoerotisch war.
5: Von einem
3: Video.
5: Ja, Entschuldigung,
3: oder auch zu schwul,
5: ästhetisch würde ich das nennen.
3: Ist auch so, aber die 80er waren manchmal nicht so locker, wie man heute denkt, ne?
4: Zum Glück sind wir es ja heute und deswegen genießen wir den Song umso mehr. Relax, Frankie Goes to Hollywood jetzt.

0: Everything, die wunderschöne Ballade von 1987. Klein Mi Fischer. Einen schönen Montag, hallo.
1: Hallo, mit Peter und Marie hier.
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1: Und wir machen jetzt mal einen kleinen Ausritt in unser Wave Radio.
0: Denn daraus kommt heute der Song, auf den es ankommt. Der Winner-Track des Tages, nämlich dieser hier. Softcell und Tainted Love. Und wann immer ihr den hört in voller Länge, einfach die Uhrzeit merken und bei 80s80s.de auf unserer Webpage eintragen.
1: Mit ein bisschen Glück gibt's dann für euch die Sonos Roam 2 Boxen. Wir drücken euch die Daumen.
0: Also irgendwann kommt unser Winner-Track auf jeden Fall noch in der Morningshow. Jetzt nicht. Jetzt haben wir den Deep Petro Boys mit Suburbia.
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1: Heute im Jahr 1981 erscheint in Großbritannien der Depeche Mode Song Just Can't Get Enough als erste Single-Auskopplung ihres Albums Speak and Spell. Es ist die letzte Depeche Mode Single, die von Vince Clarke geschrieben wird. In Deutschland kann die Single sich nicht in den Charts platzieren. Der Song gehört aber trotzdem seit vielen Jahren auch hierzulande zu den beliebtesten Depeche Mode Tracks. Wir sagen Happy Birthday heute am 7. September im Jahr 1951 wird nämlich Chrissie Hynde geboren. Die Sängerin und Gitarristin liefert mit der Band Pretenders in den 80ern Hits ab wie Breath in Pocket und Don't Get Me Wrong.

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1: Im Studio Anna Löwer. Die AfD feiert bei der Landtagswahl in Sachsen-Anhalt einen haushohen Sieg. Sie bekommt mehr als doppelt so viele Stimmen wie beim letzten Mal und landet bei 44%, so die Landeswahlleitung. Für die absolute Mehrheit reicht es aber nicht. Die AfD liebäugelt jetzt mit dem BSW, das es knapp in den Landtag geschafft hat. Die CDU ist bei der Wahl abgestürzt und hat mit 17% weniger als halb so viele Stimmen wie bei der letzten Wahl. SPD, Linke und Grüne liegen bei um die 9%. Der AfD-Wahlsieg in Sachsen-Anhalt ist auch ein Signal an Berlin. Das sagt SPD-Chef und Vizekanzler Lars Klingbeil. Er kündigte im ZDF Änderungen am Reformkurs der Bundesregierung an. Anders sieht das Kanzleramtschefin Wagen. Das Wahlergebnis sei eine Zäsur. An den Reformen müsse die Regierung aber festhalten. Der Hamburger SV wartet in der neuen Bundesliga-Saison weiter auf den ersten Punkt. Im Heimspielauftakt gab es gegen Mainz eine 0:5-Klatsche. Damit ist der HSV jetzt auch erstmal Tabellenschlusslicht. Im weiteren Sonntagsspiel hat Augsburg 4:1 in Frankfurt gewonnen.
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1: Vor dem Münchner Landgericht beginnt heute der Prozess gegen einen 71-jährigen Holocaust-Leugner. Die Staatsanwaltschaft wirft ihm unter anderem Volksverhetzung und

0: das Verbreiten antisemitischer Verschwörungstheorien vor. Der Mann soll unter anderem auch behauptet haben, hinter den Anschlägen vom 11. September stecke ein jüdischer Angriff.
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2: Viele Wolken gibt es am Vormittag erstmal und im Westen kann auch mal ein Schauer runterkommen. Am Nachmittag zeigt sich dann öfter die Sonne. Ganz raus sind einzelne Schauer und ein Gewitter aber nicht. Dazu werden es 23 bis 31 Grad. Morgen meist sonnig und trocken, maximal bis 31 Grad.
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2: Auf der B2 Augsburg Richtung Donauwörth, Achtung, zwischen Meitingen Nord und Westendorf sind Personen auf der Straße. Und auf der B299 Altenmarkt Richtung Landshut sind es 2 Kilometer Stau zwischen dem Abzweig nach Götzdorf und dem Abzweig nach Vogen.
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3: Einen schönen Montagmorgen um kurz nach halb. Peter und Marie hier, hallo.
4: Hallo ihr Lieben, schönen Montag. Hast du schon gesagt, aber doppelt hält besser, Peter.
3: Ja, es war. Aber was ich noch nicht gesagt habe, der 7.9.2026, in diesem Datum ist keine 8 drin.
4: Und das ist eine Frechheit.
3: Ich finde, wir brauchen die 8 und das ist mein weiterer Grund, dass wir in ein paar Minuten unser 8-Sekunden-Spiel spielen. So.
4: Richtig. Und um noch eine 8 reinzuhauen, ihr werdet euch dafür anmelden auf 80s80s.de.
3: Und dann heißt es Achtung, Achtung. So, jetzt aber Schluss mit dem Unsinn. Wir machen jetzt Musik, bis unser Spiel beginnt. Und zwar Real Life Send Me an Angel. 80s.

0: Das war Michael Jackson mit Beat It. Einen schönen Montagmorgen.
1: Hallo mit Peter und Marie und einem von euch, der gerne ein paar 80s Socken hätte.
0: Ja, denn wie hieß es früher bei den römischen Kaisern? Brot und Spiele. Das Brot habt ihr hoffentlich vor euch liegen oder schon vertilgt. Die Spiele bieten wir jetzt an in unseren 8-Sekunden-Spielen.
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0: Guten Morgen, Thomas. Peter und Marie, 80s hier.
3: Ja, hallo. Ja.
1: Hallo, Thomas. Wir haben gesehen, du kommst aus einem Ort, wo ein alter Vers sagt, ein Dorf so lang wie eine Hosennaht.
0: Ist das so?
3: Ich glaube, ihr habt euch verwirrt. Ich komme aus Fellbad.
1: Aus Fellbad? Nee. Hier steht aus Heiligenhaus.
3: Stimmt, ich komme aus Heiligenhaus, hast du recht.
1: Hast du gerade vergessen, wo du herkommst?
0: Ja, sag mal, wo kommst du denn her?
3: Ich komme aus Heiligenhaus, ja.
0: Und was da Marie gesagt hat mit dem Dorf, ist dir gar nicht bekannt, oder was? Ist das ein langes Dorf, nee. Heiligenhaus? Nee, ist nicht. Gut,
3: Marie. Nee, eigentlich nicht.
1: Marie, ja, das ist nämlich, ja, dieses ganze nicht. Dorf ist entstanden rund um eine Hauptstraße. Und die war ziemlich lang und darum ist dieses Dörfchen herum entstanden. Gibt einen kleinen Exkurs für dich in Heimatkunde.
0: Ja, aber
3: okay,
0: vielleicht.
3: Da muss ich nochmal nachlesen.
1: Ja, mach mal,
0: das Dorf hat sich wahrscheinlich inzwischen ausgedehnt und ist dann eher ein großer Klecks. Wie groß seid ihr denn? Wie viele Einwohner habt ihr da so ungefähr in Heiligenhaus?
3: Wir sehen 28.000.
0: Mhm. Oh, das ist überschaubar auf jeden Fall. Und kennst du jeden und weiß dann jeder, wenn du die Socken gewinnst, wer du bist? Ja, oder?
3: Sagen wir mal, ein paar Leute vielleicht, aber die meisten wohl nicht.
0: Unsere 80s Socken, die besonders schön sind. Und dazu, weißt du ja, geht unser Spiel los. 8 Sekunden lang ein Song. Und du sagst uns, wer da jetzt denn singt oder wie der Song heißt. Eins von beiden. Ja?
3: Ich probiere es.
0: Gut, dann, Marie, sind wir bereit? Können wir starten?
1: Wir sind bereit und wünschen dir viel Glück.
3: Okay, ich würde sagen, Tier doch Tier.
0: Ja, das. Ja.
1: Dann würde ich mal sagen, dass das
3: hört sich schon mal gut an, ne?
0: Head over heels, Tears for Fears. Da hast du richtig getippt, beziehungsweise hast es richtig gewusst. Und damit gehören dir die Socken. Unsere 80s Socken sind auf dem Weg zu dir nach Heiligenhaus, lieber Thomas.
3: Okay.
0: Danke.
3: Und
0: danke,
3: wenn die da sind, dann ziehe ich die zu euren Ehren im Auto an und auch auf der Arbeit.
0: Ja,
3: okay?
0: Und dann machst du mal ein Foto von den Gesichtern der Leute, was sie denn so sagen. Da muss die Schuhe natürlich voraus. Okay, sehen wir dann. Thomas, alles Gute dir. Danke fürs Mitmachen und einen schönen Tag wünsche ich dir.
3: Jo, danke schön.

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1: Es geht um das Album Invisible Touch. Sommer 86 kam das raus und hat wirklich eine ganze Menge bewirkt. Zum einen natürlich für Genesis selbst. Die kam ja eher aus dem Progressive Rock. Und auf einmal waren sie tatsächlich in der Riege des Mainstream angekommen und eine richtige Popstar-Band. Das hat natürlich die Urfans von Genesis so ein bisschen vor den Kopf gestoßen, aber alle anderen waren total begeistert. Und insofern kann man schon sagen, es war ein wirklich sehr, sehr besonderes Album. Dieses Album Invisible Touch mit vielen, vielen Hits drauf.
2: Ja, hören wir mal kurz rein.

of Confusion, Into Deep, Tonight, Tonight. Also man könnte fast sagen, ist ein Greatest Hits Album. Wenn man das schafft mit einem normalen Album, alle Achtung, muss man schon mal sagen. Ja, und wir hören jetzt den Titelsong und das Ganze, wie schon vorher angekündigt, in der Maxi-Version. Hier sind Genesis und Invisible.

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1: Im Studio Anna Löwer. Mit einem Riesenvorsprung hat die AfD die Landtagswahl in Sachsen-Anhalt gewonnen, verpasst allerdings die absolute Mehrheit. Neben der CDU, die sich halbiert hat, schaffen es auch SPD, Grüne und Linke in den Landtag und auch das BSW, das eine Zusammenarbeit mit der AfD nicht ausschließt. Der AfD-Wahlsieg in Sachsen-Anhalt ist auch ein Signal an Berlin. Das sagt SPD-Chef und Vizekanzler Lars Klingbeil. Er kündigte im ZDF Änderungen am Reformkurs der Bundesregierung an. Anders sieht das Kanzleramtschefin Wagen. Das Wahlergebnis sei eine Zäsur. An den Reformen müsse die Regierung aber festhalten. Es geht offenbar voran beim Ringen um ein Ende des Ukraine-Kriegs. Die Gespräche seien diesmal effektiver, heißt es aus Kiew. Dort hat eine US-Delegation Präsident Zelensky neue Vorschläge vorgelegt. Zuvor hatten sie bereits in Moskau mit Putin verhandelt. Die Ergebnisse aus der ersten Fußball-Bundesliga: Hamburger SV Mainz 0:5, Frankfurt Augsburg 1:4.
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1: Bei einem Reisebusunfall auf der A3 bei Regensburg sind 20 Menschen verletzt worden. An Bord des Busses war laut Polizei eine Seniorengruppe aus Baden-Württemberg. Ein Fahrzeug war bei stockendem Verkehr auf den Bus und einen weiteren Wagen aufgefahren. Die A3 war zwischenzeitlich gesperrt. Schwer verletzt wurde glücklicherweise niemand.
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2: Viele Wolken gibt es am Vormittag erstmal und im Westen kann auch mal ein Schauer runterkommen. Am Nachmittag zeigt sich dann öfter die Sonne. Ganz raus sind einzelne Schauer und ein Gewitter aber nicht. Dazu werden es 23 bis 31 Grad. Morgen meist sonnig und trocken, maximal bis 31 Grad.
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2: Es staut sich auf der A9 Halle-Leipzig Richtung Nürnberg zwischen Markt Schorgast und der Talbrücke Lanzendorf auf 4 Kilometern. Auf der B299 Altenmarkt Richtung Landshut gibt es zwischen dem Abzweig nach Götzdorf und dem Abzweig nach Vogen 2 Kilometer Stop and Go. Und auf der B307 Miesbach Richtung Bayerischzell sind es 4 Kilometer Stau zwischen der B472 und Hausham.
3: Alles Wichtige aus der Welt. Es ist kurz nach 8 und wir haben Montag und hier ist die Morning Show.
4: Hi, Peter Marie für euch da.
3: Heute feiert sie ihren 74. Geburtstag. Die Stimme und auch die Haltung, muss man sagen, der Pretenders. Und der Name ist natürlich Chrissy Hynde. Sie kam aus Ohio nach London und landete dort mitten in der Punk- und New-Wave-Szene.
4: Oh, und hat ihr das da gefallen? So ja. Gut, dass sie sogar fast eine Scheinehe eingegangen wäre mit niemand Geringerem als Sid Vicious von den Sex Pistols. Aber das hat am Ende alles nicht mehr so geklappt.
3: Ja, das ist eigentlich schade für sie, aber sie hat ja trotzdem ihren Sound und ihre Karriere gemacht. Insofern war das dann vielleicht doch ganz gut so. Hier sind die Pretenders zum Geburtstag von Chrissy Hynde zu ihrem 74. Und einer ihrer großen Hits natürlich. Back on the Chain Gang.

0: Die Stunde zwischen 8 und 9 und das war unverkennbar. Sandra mit ihrem ersten ganz großen Hit Maria Magdalena. Ja, das ist so ein bisschen Popdrama, muss man sagen, ne?
1: Ja, richtig gutes Popdrama, das hören wir gerne.
0: Ja.
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0: mit Signe Youngblood. Es ist Montag. Schönen guten Morgen.
1: Hallo ihr Lieben, hier bei 80s.
0: Just Can't Get Enough kennen wir alle von Depeche Mode. Dieser Song wird 45 Jahre alt. Und wir bei 80s feiern das nicht nur mit diesem Song, sondern wollen das natürlich auch mit euch feiern.
1: Ja, wir haben uns gedacht, wir singen den Song mal alle zusammen. Da fragt man sich ja zu Recht, wie denn bitte? Ganz einfach eigentlich, auf unseren Social-Media-Kanälen, da legt Danielle von Remote, also einer der besten, größten Coverbands von Depeche Mode, einfach schon mal die ersten Takte für uns vor.
0: Ja, und dann seid ihr dran, einfach weiter singen, vielleicht als Videoaufnahme und den Clip dann per Direktnachricht an 80s80s schicken. Wie das alles funktioniert, noch weitere Infos gibt's natürlich bei uns auf der Webpage 80s80s.de.
1: Und wir üben das jetzt einfach schon mal alle zusammen. Natürlich hören wir den Song jetzt hier bei 80s80s an diesem Montag.
0: Hier ist

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1: Im Studio Anna Löwer. Die AfD hat die Landtagswahl in Sachsen-Anhalt mit 44% klar gewonnen, die absolute Mehrheit aber verpasst. Die Regierungs

0: dürfte schwierig werden, weil CDU, SPD, Grüne und Linke eine Zusammenarbeit mit der AfD ablehnen. Die liebäugelt jetzt mit dem BSW, das es knapp in den Landtag geschafft hat. In Berlin und NRW hat es offenbar schon wieder Attacken auf das Stromnetz gegeben. Die Bild berichtet von einem Feuer an einem Umspannwerk in Berlin-Mitte und einem kaputten Sicherheitszaun an einem Werk in Wesel. Wegen der aktuellen Sabotageserie fahndet die Polizei weiter nach einem 48-Jährigen. Es geht offenbar voran beim Ringen um ein Ende des Ukraine-Kriegs. Die Gespräche seien diesmal effektiver, heißt es aus Kiew. Dort hat eine US-Delegation Präsident Zelensky neue Vorschläge vorgelegt. Zuvor hatten sie bereits in Moskau mit Putin verhandelt. Die Ergebnisse aus der ersten Fußball-Bundesliga: Hamburger SV Mainz 0:5, Frankfurt Augsburg 1:4.
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0: Bei einem Reisebusunfall auf der A3 bei Regensburg sind 20 Menschen verletzt worden. An Bord des Busses war laut Polizei eine Seniorengruppe aus Baden-Württemberg. Ein Fahrzeug war bei stockendem Verkehr auf den Bus und einen weiteren Wagen aufgefahren. Die A3 war zwischenzeitlich gesperrt. Schwer verletzt wurde glücklicherweise niemand.
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2: Viele Wolken gibt es am Vormittag erstmal und im Westen kann auch mal ein Schauer runterkommen. Am Nachmittag zeigt sich dann öfter die Sonne. Ganz raus sind einzelne Schauer und ein Gewitter aber nicht. Dazu werden es 23 bis 31 Grad. Morgen meist sonnig und trocken, maximal bis 31 Grad.
1: Bayern Verkehr.
2: Es staut sich auf der A9 Halle Leipzig Richtung Nürnberg zwischen Markt Schorgast und Bad Berneck-Himmelkronen auf 3 Kilometern. 5 Kilometer Stau auf der B299 Altenmarkt Richtung Landshut zwischen dem Abzweig nach Götzdorf und dem Abzweig nach Vogen. Auf der B307 Miesbach Richtung Bayerischzell sind es 4 Kilometer Stau zwischen der B472 und Hausham. Und die B466 Schwabach Richtung Nördlingen ist in Schwabach auf der Nördlinger Straße zwischen der Schützenstraße und der Heinrich-Kraus-Straße gesperrt.
3: Kurz nach 11 an diesem Montag. Schönen guten Morgen.
4: Hi, hier sind Peter und Marie. Aber um ehrlich zu sein, ich habe gleich Funkstille. Zum Glück, denn Peter geht mal gleich mit euch ein bisschen tiefer rein heute an diesem Montag, wo es wieder eine Podcast-Folge von Peters Popstory bei uns online in der App und im Web gibt.
3: Und diesmal geht es um einen Song eines Mannes, der zu den bestaussehendsten Männern, kann man glaube ich so sagen, der 80er gehörte. Sein Astralkörper hat wirklich von sich reden gemacht und dann hat er gesungen. Mit Erfolg. Wer ist das? Wie heißt der Song? Jetzt ist Marie auch angefixt, ne?
4: Ja!
3: Haben wir ein paar Minütchen noch Zeit, vor gibt's Musik unter anderem von den House Martins, Five

0: mit Madonna. Schönen Montag, hallo.
1: Hallo, Peter und Marie hier. Heute an dem Tag, wo es endlich eine neue Folge gibt. Denn immer montags gibt es für euch eine Podcast-Folge von Peters Popstory in der kostenfreien Sender-App und im Web. Und da bleibt mir jetzt nur noch die Frage, Peter, was hast du uns denn heute mitgebracht?
0: Ich habe den Song eines Mannes, der mal in der Werbung angefangen hat. Vielleicht werden sich einige noch erinnern an die Levi's-Werbung, wo ein Mann sich fast ganz aussieht, bis auf die Unterhose und dann seine Jeans in die Waschmaschine steckt. Und das war der entscheidende Punkt, denn auf einmal wollten alle von diesem Mann mehr hören. Und das kam ihm sehr zurecht, denn er wollte eigentlich Sänger werden. Und sein Hauptfan war Madonna. Und die hat ihn gehörig unter die Arme gegriffen. Und so entstand ein Riesenhit in den 80ern für Nick Kamen. Und hier ist er mit Each Time You Break My Heart. Und die Popstory dazu ab sofort natürlich in der App oder im Web. Each

0: Schönen guten Morgen.
1: Hallo ihr Lieben. Habt ihr vielleicht hier und da mal das Gefühl, oh, den Song mag ich, diese Art von Musik, da feiere ich immer ab oder da komme ich so richtig runter. Wer das möchte, so ein bisschen sortierteren 80s Sound, der geht einfach zu uns in die kostenfreie Sender-App und ins Web, denn dort findet ihr ganz viele Radios mit 80er Musik sortiert. Hip-Hop, Rock, NDW, vieles mehr.
0: Sehr beliebt bei euch ist ja auch unser Wave Radio und daraus gibt es jetzt eine Band, die aus dem Sänger Neil Arthur und dem Keyboarder Steven Lascamp bestand. Und die haben tatsächlich etwas Besonderes gemacht, einen besonderen Sound kreiert, indem sie tatsächlich Instrumente benutzt haben, die man nicht unbedingt vermutet hat beim 80er Synthi-Sound, so zum Beispiel eine Sitar aus Indien. Und das alles verwoben mit diesem Synthi-Sound der 80er klang wirklich sehr interessant und war auch sehr, sehr erfolgreich. Die Band von den beiden heißt Blancmange und hier sind sie mit Living on the Sea.

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1: Im Studio Anna Löwer. Bei der Landtagswahl in Sachsen-Anhalt hat die AfD einen Erdrutschsieg eingefahren. Mit 44% verpasst sie aber die absolute Mehrheit. Die CDU stürzt auf 17% ab. SPD, Grüne und Linke landen jeweils bei rund 9%. Das BSW ist knapp im Landtag. In Berlin und NRW hat es offenbar schon wieder Attacken auf das Stromnetz gegeben. Die Bild berichtet von einem Feuer an einem Umspannwerk in Berlin-Mitte und einem kaputten Sicherheitszaun an einem Werk in Wesel. Wegen der aktuellen Sabotageserie fahndet die Polizei weiter nach einem 48-Jährigen. Rückt das Ende des Ukraine-Kriegs tatsächlich näher? Von den Verhandlungen einer US-Delegation mit Präsident Zelensky in Kiew gibt es erste positive Signale. Die Amerikaner sprechen von Kompromissen auf beiden Seiten. Vorher hatten sie auch in Russland mit Kreml-Chef Putin verhandelt. Deutliche Heimniederlage für den Hamburger SV in der Bundesliga. Gegen Mainz kam der HSV mit 0:5 unter die Räder und ist fürs erste Tabellenletzter. Neuer Spitzenreiter ist der FC Augsburg nach einem 4:1-Sieg bei Eintracht Frankfurt.
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1: Vor dem Münchner Landgericht beginnt heute der Prozess gegen einen 71-jährigen Holocaust-Leugner. Die Staatsanwaltschaft wirft ihm unter anderem Volksverhetzung und das Verbreiten antisemitischer Verschwörungstheorien vor. Der Mann soll unter anderem auch behauptet haben, hinter den Anschlägen vom 11. September stecke ein jüdischer Angriff.
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2: Viele Wolken gibt es heute Vormittag erstmal und ab und zu kann im Westen auch ein Schauer runterkommen. Später wird es freundlicher mit mehr Sonne. Ganz vereinzelt ist auch mal ein Gewitter drin, zum Beispiel in Westfranken oder Mittelfranken. Dazu liegen die Höchstwerte zwischen 23 und 31 Grad. Morgen meist sonnig und ziemlich heiß mit bis zu 31 Grad.
0: Bayern Verkehr.
2: Auf der A9 Nürnberg Richtung München staut es sich zwischen Allershausen und der Raststätte Fürholzen West auf 6 Kilometern wegen Bauarbeiten. Auf der B299 Altenmarkt Richtung Landshut gibt es zwischen dem Abzweig nach Götzdorf und dem Abzweig nach Vogen 4 Kilometer Stau. 4 Kilometer Stau sind es auf der B307 Miesbach Richtung Bayerischzell zwischen der B472 und Hausham. Und die B466 Schwabach Richtung Nördlingen ist in Schwabach auf der Nördlinger Straße zwischen der Schützenstraße und der Heinrich-Kraus-Straße.

0: Montag kurz nach 9. Hier sind Peter und Marie und wir wünschen natürlich einen schönen guten Morgen.
1: Hallo, schönen Wochenstart.
0: Jetzt ein Song, der für mich als nicht der allergrößte Rockfan genau ins Konzept gepasst hat. Denn diese Band, die hat Hardrock gemacht, aber mit so ein bisschen Disco-Beat und ein bisschen New Wave Sound. Und das fand ich damals unheimlich toll. Diese Band heißt Loverboy. 1981 kam dieser Song raus, Loverboy und Turn Me Loose.

0: Rick Astley, Never Gonna Give You Up. Das ist 80er Sound pur. Einen schönen Montag, hallo.
1: Hallo, mit Peter und Marie hier.
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1: Und wir machen jetzt mal einen kleinen Ausritt in unser Wave Radio.
0: Denn daraus kommt heute der Song, auf den es ankommt. Der Winner-Track des Tages, nämlich dieser hier. Soft Cell und Tainted Love. Und wann immer ihr den hört in voller Länge, einfach die Uhrzeit merken und bei 80s80s.de auf unserer Webpage eintragen.
1: Mit einem bisschen Glück gibt's dann für euch die Sonos Roam 2 Boxen. Wir drücken euch die Daumen.
0: Und der Winner-Track läuft, ja, so viel kann ich verraten, sehr bald. Aber jetzt nicht gleich als nächster Song, denn da haben wir Janet Jackson, When I Think of You.
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1: Heute im Jahr 1981 erscheint in Großbritannien der Depeche Mode Song Just Can't Get Enough als erste Single-Auskopplung ihres Albums Speak and Spell. Every time I think of you, I know we have to meet. Es ist die letzte Depeche Mode Single, die von Vince Clarke geschrieben wird. In Deutschland kann die Single sich nicht in den Charts platzieren. Der Song gehört aber trotzdem seit vielen Jahren auch hierzulande zu den beliebtesten Depeche Mode Tracks. Wir sagen Happy Birthday heute am 7. September im Jahr 1951 wird nämlich Chrissy Hynde geboren. Die Sängerin und Gitarristin liefert mit der Band Pretenders in den 80ern Hits ab wie Brass in Pocket und Don't Get Me Wrong.

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1: Im Studio Anna Löwer. Mit einem Riesenvorsprung hat die AfD die Landtagswahl in Sachsen-Anhalt gewonnen, verpasst allerdings die absolute Mehrheit. Neben der CDU, die sich halbiert hat, schaffen es auch SPD, Grüne und Linke in den Landtag und auch das BSW, das eine Zusammenarbeit mit der AfD nicht ausschließt. In Berlin und Wesel hat es innerhalb weniger Stunden Vorfälle an Umspannwerken gegeben, das berichtet die Bild. In Berlin griff in der Nacht ein Feuer auf ein Umspannwerk über, die Ursache ist noch unklar. In Wesel wurde gestern Abend ein Loch im Sicherheitszaun entdeckt. Die Polizei ermittelt nun, ob technische Anlagen beschädigt wurden. Rückt das Ende des Ukraine-Kriegs tatsächlich näher? Von den Verhandlungen einer US-Delegation mit Präsident Zelensky in Kiew gibt es erste positive Signale. Die Amerikaner sprechen von Kompromissen auf beiden Seiten. Vorher hatten sie auch in Russland mit Kreml-Chef Putin verhandelt. Am Flughafen der US-Metropole Miami ist ein Amazon-Frachtflugzeug bei der Landung über die Landebahn hinausgeschossen. Die Maschine rammte mehrere Fahrzeuge und fing Feuer. 5 Menschen sind dabei ums Leben gekommen. Wie es dazu kommen konnte, ist noch unklar.
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1: Vor dem Münchner Landgericht beginnt heute der Prozess gegen einen

0: 73-jährigen Holocaust-Leugner. Die Staatsanwaltschaft wirft ihm unter anderem Volksverhetzung und das Verbreiten antisemitischer Verschwörungstheorien vor. Der Mann soll unter anderem auch behauptet haben, hinter den Anschlägen vom 11. September stecke ein jüdischer Angriff.
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2: Viele Wolken gibt es heute Vormittag erstmal und ab und zu kann im Westen auch ein Schauer runterkommen. Später wird es freundlicher mit mehr Sonne. Ganz vereinzelt ist auch mal ein Gewitter drin, zum Beispiel in Westfranken oder Mittelfranken. Dazu liegen die Höchstwerte zwischen 23 und 31 Grad. Morgen meist sonnig und ziemlich heiß mit bis zu 31 Grad.
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2: 3 Kilometer Stop-and-Go auf der A9 Halle-Leipzig Richtung Nürnberg zwischen Marktschorgast und der Talbrücke Lanzendorf. 4 Kilometer Stau sind es auf der B299 Altenmarkt Richtung Landshut zwischen dem Abzweig nach Götzdorf und dem Abzweig nach Vogen. Und auf der B307 Miesbach Richtung Bayerischzell gibt es zwischen der B472 und Hausham 4 Kilometer Stau.
3: Es ist Montag, 9:30 in Deutschland. Guten Morgen.
4: Hallo, unser nächster Künstler, der hat vor seiner Musikkarriere wirklich einiges anderes arbeitstechnisch gemacht. Vom Schneider über Autowerkstatt, Mitarbeiter, da hat er Scheibenwischblätter ausgetauscht. Ja. War einiges dabei.
3: Ja, und dann kurz darauf kamen auch seine ganz großen Hits und da hat er keine Scheibenwischer mehr reparieren brauchen, denn When the Going Gets Tough, The Tough Gets Going oder auch Get Out of My Dreams, Get Into My Car, das waren Welthits, muss man sagen. Und dann konnte er sich die Haare auch endlich so wachsen lassen, wie er will, denn inzwischen hat er einen richtig langen Rasterzopf, der gute Billy Ocean, European Queen.

0: Sexy am Morgen.
1: Es geht um das Album Invisible Touch. Sommer 86 kam das raus und hat wirklich eine ganze Menge bewirkt. Zum einen natürlich für Genesis selbst. Die kam ja eher aus dem Progressive Rock. Und auf einmal waren sie tatsächlich in der Riege des Mainstream angekommen und eine richtige Popstar-Band. Das hat natürlich die Urfans von Genesis so ein bisschen vor den Kopf gestoßen, aber alle anderen waren total begeistert. Und insofern kann man schon sagen, es war ein wirklich sehr, sehr besonderes Album. Dieses Album Invisible Touch mit vielen, vielen Hits drauf.
2: Ja, hören wir mal kurz rein.

Sound of Confusion, Into Deep, Tonight, Tonight. Also man könnte fast sagen, ist ein Greatest Hits Album. Wenn man das schafft mit einem normalen Album, alle Achtung, muss man schon mal sagen. Ja, wir hören jetzt den Titelsong und das Ganze, wie schon vorher angekündigt, in der Maxi-Version. Hier sind Genesis und Invisible.

0: Es geht auf 10 Uhr zu, das Ende unserer Morning Show, aber nicht das Ende von 80s, ganz im Gegenteil. ABC waren das, Poison Arrow. Schönen guten Morgen.
1: Guten Morgen mit Peter und Marie zum Wochenstart.
0: Heute feiert eine Dame ihren 75. Geburtstag und die hat wirklich so einiges geleistet. Diane Warren. Und dieser Name steht auf einigen der größten Songs der Popgeschichte.
1: Sie ist nämlich Komponistin. Ihr Spezialgebiet dabei? Rockige Balladen.
0: Ein paar der bekanntesten Songs aus Diane Warrens Feder, zum Beispiel Solitaire von Laura Branigan, Who Will You Run To von Heart oder auch I Get Weak von Belinda Carlisle. Hier haben wir sie mal.

0: 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Alles aus der Feder von Diane Warren.
1: Einer ihrer ersten großen Durchbrüche kam 1985 mit The Barge, Rhythm of the Night. Warren schrieb den Song für den Motown-Film The Last Dragon und aus dem Soundtrack-Titel wurde dann einer der größten Pop-Hits von The Barge.
0: Ja, und den Film habe ich irgendwie vergessen, muss ich sagen, aber den Song natürlich nicht. Und für Diane Warren war das wirklich ein richtig großer Karriereschub. Danach wurde sie wirklich als eine der erfolgreichsten Songwriterin der Popgeschichte gehandelt. Und das ist ja schon mal was.
1: Ja, zu Recht.
0: Hier sind The Barge mit Rhythm of the Night.

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1: Im Studio Anna Löwer. In Sachsen-Anhalt dürfte die Regierungsbildung ziemlich kompliziert werden. Die AfD ist Wahlsieger, hat aber keine absolute Mehrheit. Eine Zusammenarbeit mit CDU, SPD, Grünen und Linken ist ausgeschlossen. Damit rückt das BSW in den Fokus. Das schließt eine Zusammenarbeit mit der AfD zumindest nicht aus. Der AfD-Erfolg in Sachsen-Anhalt sorgt in Berlin für Unruhe. CDU und SPD beraten heute über die Folgen. Kanzler Merz steht unter Druck. In der SPD werden die Rufe nach Kursänderungen immer lauter, vor allem mit Blick auf die Reformen. Schon wieder hat es heute Morgen an einem Umspannwerk gebrannt, diesmal in Berlin-Mitte. Teile des Werkes wurden beschädigt, die Stromversorgung ist nicht betroffen. Nach mehreren Attacken auf Umspannwerke in den vergangenen Tagen sucht die Polizei weiter einen 48-Jährigen. Es geht offenbar voran beim Ringen um ein Ende des Ukraine-Kriegs. Die Gespräche seien diesmal effektiver, heißt es aus Kiew. Dort hat eine US-Delegation Präsident Zelensky neue Vorschläge vorgelegt. Zuvor hatten sie bereits in Moskau mit Putin verhandelt.
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1: Bei einem Reisebusunfall auf der A3 bei Regensburg sind 20 Menschen verletzt worden. An Bord des Busses war laut Polizei eine Seniorengruppe aus Baden-Württemberg. Ein Fahrzeug war bei stockendem Verkehr auf den Bus und einen weiteren Wagen aufgefahren. Die A3 war zwischenzeitlich gesperrt. Schwer verletzt wurde glücklicherweise niemand.
0: Bayern Wetter mit KI-Support.
2: Viele Wolken gibt es heute Vormittag erstmal und ab und zu kann im Westen auch ein Schauer runterkommen. Später wird es freundlicher mit mehr Sonne. Ganz vereinzelt ist auch mal ein Gewitter drin, zum Beispiel in Westfranken oder Mittelfranken. Dazu liegen die Höchstwerte zwischen 23 und 31 Grad. Morgen meist sonnig und ziemlich heiß mit bis zu 31 Grad.
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2: Auf der A9 Halle-Leipzig Richtung Nürnberg staut es sich zwischen Markt Schorgast und der Talbrücke Lanzendorf auf 3 Kilometern. 4 Kilometer Stau gibt es auf der B299 Altenmarkt Richtung Landshut zwischen dem Abzweig nach Götzdorf und dem Abzweig nach Vogen. Und auf der B307 Miesbach Richtung Bayerisch Zell sind es 4 Kilometer Stop and Go zwischen der B472 und Hausham.
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3: Kurz nach 10, super, dass ihr dabei seid. Ich bin Torte, kommt perfekt in die neue Woche und in unsere zweite Music Week. Wir schenken euch täglich coole Sonos, Room 2 Speaker, nur fürs Hören. Vor knapp 3 Stunden, um 10 nach 7, haben Peter und Marie im Peter-Ehmann-Morgen den heutigen Winner-Track des Tages aus unserem Wave-Radio bekannt gegeben. Zweimal ist er schon gelaufen und kommt heute noch mindestens 3.

Softcell mit Tainted Love, der Winner-Track des Tages. Sobald ihr den heute in voller Länge bei uns hört, einfach Uhrzeit auf 80s80s.de eintragen und schon gibt's noch heute bei mir mit etwas Glück für euch den nächsten Sonos Room 2 Speaker.

0: und Gesang in einem Song. Das gab es vorher noch nie. Marian Gold über B-52s Love Shack.
1: Das ist genau meine Musikrichtung. Ich bin eigentlich ein großer Fan von Künstlern, die mehr so in der Independence-Szene zugehörig sind, weil da einfach die meisten Innovationen, also interessante Musikrichtungen entstehen, die später dann auch Mainstream werden. Die B-52s waren damals wirklich eine Sensation, als die Rock Lobster, als es rauskam. Das war eine Art von Musik, die ich bis dahin oder die bis dahin noch keiner gehört hat. Und dann eben das Styling und diese Mischung aus Gesang und Rap, also das war sehr, sehr cool. Und ich finde, wenn man die Musik heute hört, dann hat die eigentlich nichts von ihrem Charme verloren. Ich finde, die ist eigentlich ziemlich zeitlos. 80s, 80s.

0: Peter Gabriel mit Big Time bei 80s 80s. Kommt super durch den Montag, wie immer zum Start in die neue Woche jetzt.
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0: Immer montags stellt euch Morgenmann und Musikexperte Peter Illmann eine neue Folge in seinem Pop Stories Podcast auf 80s80s.de und in die 80s 80s Sender App. Das ist heute schon die 229. Folge mit interessanten und spannenden Geschichten hinter den berühmtesten 80s Hits. Peter, um wen und welchen Song geht es in deiner neuesten Pop Story?
2: Ich habe den Song eines Mannes, der mal in der Werbung angefangen hat. Vielleicht werden sich einige noch erinnern an die Levi's-Werbung, wo ein Mann sich fast ganz aussieht, bis auf die Unterhose, und dann seine Jeans in die Waschmaschine steckt. Und das war der entscheidende Punkt, denn auf einmal wollten alle von diesem Mann mehr hören, und das kam ihm sehr zurecht, denn er wollte eigentlich Sänger werden und sein Hauptfan war Madonna und die hat ihm gehörig unter die Arme gegriffen und so entstand ein Riesenhit in den 80ern für Nick Kamen. Und hier ist er mit Each Time You Break My Heart und die Popstory dazu natürlich ab sofort online und im Web.

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2: Viele Wolken gibt es heute Vormittag erstmal und ab und zu kann im Westen auch ein Schauer runterkommen. Später wird es freundlicher mit mehr Sonne. Ganz vereinzelt ist auch mal ein Gewitter drin, zum Beispiel in Westfranken oder Mittelfranken. Dazu liegen die Höchstwerte zwischen 23 und 31 Grad. Morgen meist sonnig und ziemlich heiß mit bis zu 31 Grad.
1: Bayern Verkehr.
2: 4 Kilometer Stau auf der B299 Altenmarkt Richtung Landshut zwischen dem Abzweig nach Götzdorf und dem Abzweig nach Vogen. Und auf der B307 Miesbach Richtung Bayerischzell sind es zwischen der B472 und Hausham 4 Kilometer Stau.
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Michael Jackson mit Man in the Mirror bei 80s 80s. Die gesamten 80s Hits vom King of Pop hört ihr auch jederzeit in unserem Jackson Radio auf 80s80s.de und in unserer Sender-App. Dort haben wir insgesamt 34 geile Stream-Radios für euch. So auch das Artist Depeche Mode Radio. Und daraus gibt's jetzt zur Feier des Tages, zum 45. Jubiläum, den Hit Just Can't Get Enough, zu dem wir parallel auf unseren Social-Media-Kanälen und auf 80s80s.de euch, die coole 80s80s Community, auffordern, feierlich per Video zu Just Can't Get Enough mitzusingen. Auf unseren Facebook- und Instagram-Kanälen sowie auf 80s80s.de findet ihr ein Video von Danielle, Sänger der Depeche Mode Triple Band Remote, der die ersten Takte vorlegt. Ihr singt einfach weiter und schickt uns euren Videoclip auf unsere Social-Media-Kanäle oder auf 80s80s.de. Genau heute in einer Woche gibt's dann das 80s80s Community Sing Just Can't Get Enough Video

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1: Im Studio Anna Löwer. Nach der Wahl in Sachsen-Anhalt ist offen, wer künftig regieren kann. Die AfD hat die Wahl deutlich gewonnen, aber keine absolute Mehrheit. CDU, SPD, Grüne und Linke schließen eine Zusammenarbeit aus. Damit dürfte das BSW zum entscheidenden Faktor werden. Der AfD-Wahlsieg in Sachsen-Anhalt ist auch ein Signal an Berlin, das sagt SPD-Chef und Vizekanzler Lars Klingbeil. Er deutete im ZDF Korrekturen am Reformkurs der Bundesregierung an. Anders sieht das CDU-Kanzleramtschefin Waken. Das Wahlergebnis sei eine Zäsur, an den Reformen müsse die Regierung aber festhalten. Wer aufs E-Auto setzt, kommt deutlich günstiger voran als im Verbrenner. Laut einer Studie war es im E-Auto schon letztes Jahr ein Drittel günstiger als im vergleichbaren Verbrenner, auch weil Batterien billiger geworden sind. Dieses Jahr dürfte der Unterschied wegen der hohen Spritpreise noch deutlich größer ausfallen. Es geht offenbar voran beim Ringen um ein Ende des Ukraine-Kriegs. Die Gespräche seien diesmal effektiver, heißt es aus Kiew. Dort hat eine US-Delegation Präsident Zelensky neue Vorschläge vorgelegt. Zuvor hatten sie bereits in Moskau mit Putin verhandelt.
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1: Vor dem Münchner Landgericht beginnt heute der Prozess gegen einen 71-jährigen Holocaust-Leugner. Die Staatsanwaltschaft wirft ihm unter anderem Volksverhetzung und das Verbreiten antisemitischer Verschwörungstheorien vor. Der Mann soll unter anderem auch behauptet haben, hinter den Anschlägen vom 11. September stecke ein jüdischer Angriff.
0: Bayern Wetter mit KI-Support.
2: Sonne und Wolken gibt es und ab und zu können auch mal ein paar Tropfen dabei sein. Später setzt sich mehr Sonne durch. Zum späten Nachmittag und Abend kann es dann vereinzelt Schauer und Gewitter geben, vor allem in Franken und Mittelfranken. Dazu werden es 24 bis 31 Grad. Morgen geht's sonnig bis wolkig weiter und trocken, maximal 32 Grad.
0: Bayern Verkehr.
2: 6 Kilometer Stau auf der A8, München Richtung Salzburg zwischen Traunstein-Siegsdorf Ost und Neukirchen. Auf der A9 Halle-Leipzig Richtung Nürnberg gibt es 3 Kilometer Stop-and-Go zwischen Markt Schorgast und Bad Berneck-Himmelkron. Und es stockt auf der A93 Rosenheim Richtung Kiefersfelden zwischen dem Dreieck Inntal und Brandenburg auf 3 Kilometern und im weiteren Verlauf zwischen Brandenburg und dem Rastplatz Fischbach nochmal auf 3 Kilometern.
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3: Kurz nach 11, schön, dass ihr dabei seid. Ich bin Torte, kommt wunderbar in die neue Woche und die zweite bei den 80s Music Weeks. Achtet dabei einfach nur auf den Winner-Track des Tages und sichert euch mit ein bisschen Glück einen Sonos Roam 2 Speaker. Der Winner-Track des Tages, der kommt heute aus unserem Wave Radio von Softcell mit Tainted Love. Sobald ihr ihn wieder hört, wie gleich nach Billy Joel mit We Didn't Start a Fire, einfach Uhrzeit auf 80s80s.de eintragen und schon kann es passieren, dass ich vielleicht euch mit einer Sonos-Box überrasche.

0: 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Und jetzt Peters Pop-Stories. 80s Hits und ihre Geschichte. Billy Joel, We Didn't Start the Fire.
1: Als ein junger Mann sich bei Billy Joel beklagt, wie anstrengend sein Leben mit 21 ist, stimmt er ihm voll zu. Das habe er damals auch so empfunden. Ja, ja, aber für dich war das ja alles anders, sagt sein Gegenüber. Du warst ein Kind in den 50ern und da war ja nicht so viel los. Moment mal, entgegnet ihm Joel. Hast du nichts vom Koreakrieg oder der Suezkanalkrise gehört? Und dann fallen ihm immer mehr Ereignisse ein und schon ist die Idee für We Didn't Start the Fire geboren. Einem der größten Billy Joel Hits, der sich fast 4 Millionen Mal verkauft hat.

0: was war das denn?
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0: Ja, wir bringen euch die perfekte Soundpower ins Büro, die Werkstatt, hinter euren Ladentresen oder nach Hause ins Homeoffice. Täglich um 10 nach 7 wird im Peter Hilbern Morgen ein Winner-Track des Tages aus einem unserer digitalen Radios bekannt gegeben. Der läuft dann tagsüber mehrmals. Sobald ihr ihn entdeckt, einfach Uhrzeit notieren auf 80s80s.de. Und der Winner-Track heute lief gerade eben, Soft Cell mit Tainted Love. Und das hat auch Mechtel Kretschmer aus Düsseldorf bemerkt. Hallo.
2: Hallo, Torte.
0: Wobei bist du gerade, außer mit mir zu plaudern?
2: Bei der Arbeit.
0: Was machst du?
2: Ich musste gerade nur das Fenster zumachen, damit ich dich auch verstehe. Ich bin eine Webentwicklerin.
0: Im Homeoffice oder wo machst du das?
2: Gerade im Homeoffice, genau.
0: Was verbindest du mit den 80ern?
2: Meine Kindheit, Jugend, meine Lieblingsmusik, meine Lieblingsbands, das sind A. Mhm. Mit denen bin ich aufgewachsen und die liebe ich noch heute.
0: Der heutige Winner-Track kommt aus dem Wave Radio. Welche Radios hast du in der App und im Web alle schon entdeckt?
2: Wave, das normale DAB Plus, NRW.
0: Ja.
2: Neo hatte ich mal reingehört, aber da ziehe ich dann, glaube ich, doch die Original 80er vor.
0: Okay.
2: Und verschiedene andere auch mal, aber ich bleibe dann doch immer so bei dem Standardradio sozusagen.
0: Ja.
2: Da kehre ich dann doch immer wieder zurück, weil einfach die Mischung stimmt.
0: Mechtelt, mit der Entdeckung des heutigen Winner-Tracks Tainted Love von Soft Cell ist dir die perfekte Soundpower sicher. Ich schenke dir einen Sonos Room 2 Speaker.
2: Ach, das ist ja großartig. Danke. Super.
0: Den kannst du mit Kabel, aber auch mit Akku betreiben. Ist sturzfest und wasserdicht.
2: Ach, großartig.
0: Wo wird er seinen Platz bei dir finden?
2: Also auf jeden Fall in der Küche, weil ich in der Küche kein Internetradio habe. Und mein Smartphone ist dann immer etwas leise, wenn ich koche.
0: Okay.
2: Da freue ich mich auf jeden Fall drüber. Dann kann ich hier über Soundspeaker da ein bisschen hören, auch 80s.
0: Sehr gut. Erzähl weiter, wie einfach es ist mitzumachen. Sobald der Winner-Track des Tages wieder läuft, einfach Uhrzeit auf 80s80s.de eintragen.
2: Jawohl, das ist wirklich einfach.
0: Ganz viel Spaß mit deinem Sonos Room 2 Speaker und weiterhin auch viel Spaß mit 80s80s.
2: Danke.

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1: Heute im Jahr 1981 erscheint in Großbritannien der Depeche Mode Song Just Can't Get Enough als erste Single-Auskopplung ihres Albums Speak and Spell. Every time I think of you, I know we have to meet. Es ist die letzte Depeche Mode Single, die von Vince Clarke geschrieben wird. In Deutschland kann die Single sich nicht in den Charts platzieren. Der Song gehört aber trotzdem seit vielen Jahren auch hierzulande zu den beliebtesten Depeche Mode Tracks. Wir sagen Happy Birthday heute am 7. September im Jahr 1951 wird nämlich Chrissy Hynde geboren. Die Sängerin und Gitarristin liefert mit der Band Pretenders in den 80ern Hits ab wie Breath in Pocket und Don't Get Me Wrong.

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2: Sonne und Wolken gibt es und ab und zu können auch mal ein paar Tropfen dabei sein. Später setzt sich mehr Sonne durch. Zum späten Nachmittag und Abend kann es dann vereinzelt Schauer und Gewitter geben, vor allem in Franken und Mittelfranken. Dazu werden es 24 bis 31 Grad. Morgen geht's sonnig bis wolkig weiter und trocken, maximal 32 Grad.
1: Bayern Verkehr.
2: Auf der B28 Hittistetten Richtung Neu-Ulm. Achtung, zwischen Neu-Ulm und Neu-Ulm-Mitte hat es einen Unfall gegeben und es sind Personen auf der Straße. 5 Kilometer Stau auf der A8 Salzburg Richtung München zwischen Rohrdorf und dem Dreieck Inntal. Auf der A9 Nürnberg Richtung München sind es 4 Kilometer Stop-and-Go zwischen Denkendorf und Lentingen. Außerdem staut es sich auf der A9 Halle-Leipzig Richtung Nürnberg zwischen Markt Schorgast und Bad Berneck-Himmelkronen auf 3 Kilometern. Und auf der B307 Miesbach Richtung Bayerischzell stockt es zwischen der B472 und Hausham auf 4 Kilometern.
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Ihr hört den coolen Sound der 80er, 80s, 80s ist an. Viel Spaß hier jetzt mit einem Song aus unserem Rock Radio in der kostenlosen Sender-App und auf 80s80s.de. Und da wünschen wir weiterhin gute Besserung John Jett, die sich immer noch von einer Wirbelbruchoperation vor einem Monat erholt. Hier kommt die 67-jährige Rockfrau mit dem Blackheart und I Love Rock'n'Roll.

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1: Im Studio Anna Löwer. In Sachsen-Anhalt dürfte die Regierungsbildung ziemlich kompliziert werden. Die AfD ist Wahlsieger, hat aber keine absolute Mehrheit. Eine Zusammenarbeit mit CDU, SPD, Grünen und Linken ist ausgeschlossen. Damit rückt das BSW in den Fokus. Das schließt eine Zusammenarbeit mit der AfD zumindest nicht aus. Der Angriff auf die Stromversorgung in Ostsachsen hat größere Ausmaße als bisher angenommen. Inzwischen wurden über 20 Sprengvorrichtungen entdeckt und entschärft. Die Polizei fahndet weiter nach einem 48-Jährigen. Er soll auch hinter ähnlichen Vorfällen in Brandenburg und NRW stecken. Wer aufs E-Auto setzt, spart deutlich. Laut einer Studie war das E-Auto schon letztes Jahr ein Drittel günstiger als ein vergleichbarer Verbrenner. Dieses Jahr dürfte der Unterschied wegen der hohen Spritpreise noch größer werden. Außerdem sind die Kaufpreise für E-Autos gesunken, auch weil Batterien deutlich billiger geworden sind. Nord- und Ostsee sind in diesem Sommer ungewöhnlich warm geworden. Das hat das Bundesamt für Seeschifffahrt und Hydrographie festgestellt. Im Schnitt waren sie knapp 1 Grad wärmer als im langjährigen Durchschnitt. Das hat Folgen. Unter anderem breiten sich Algen dadurch deutlich schneller aus.
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1: Bei einem Reisebusunfall auf der A3 bei Regensburg sind 20 Menschen verletzt worden. An Bord des Busses war laut Polizei eine Seniorengruppe aus Baden-Württemberg. Ein Fahrzeug war bei stockendem Verkehr auf den Bus und einen weiteren Wagen aufgefahren. Die A3 war zwischenzeitlich gesperrt. Schwer verletzt wurde glücklicherweise niemand.
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2: Sonne und Wolken gibt es und ab und zu können auch mal ein paar Tropfen dabei sein. Später setzt sich mehr Sonne durch. Zum späten Nachmittag und Abend kann es dann vereinzelt Schauer und Gewitter geben, vor allem in Franken und Mittelfranken. Dazu werden es 24 bis 31 Grad. Morgen geht's sonnig bis wolkig weiter und trocken, maximal 32 Grad.
0: Bayern Verkehr.
2: Auf der A6 Nürnberg-Pilsen. Vorsicht, in beiden Richtungen zwischen Ahlfeld und Sulzbach-Rosenberg brennt ein LKW und es sind Personen auf der Straße. Es stockt auf der A6 Pilsen Richtung Nürnberg zwischen Weidhaus und dem Rastplatz Ulrichsberg auf 3 Kilometern. Auf der A8 Salzburg Richtung München staut es sich zwischen Rosenheim West und dem Rastplatz Wilparting auf 6 Kilometern. 3 Kilometer Stop-and-Go auf der A9 Halle-Leipzig Richtung Nürnberg zwischen Markt Schorgast und Bad Berneck-Himmelkron. Und die B472 Peiting-Markt-Oberdorf ist zwischen Oberer Viehweideweg und dem Abzweig nach Hagmoos in beiden Richtungen nach einem Unfall gesperrt.
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3: 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Entspannten Start in eure erste große Mittagspause der neuen Woche. Hi, ich bin Torte. Ich bespaß euch jetzt wie gewohnt um diese Zeit unter der Woche mit herrlichem Maxi-Single-Sound. Gleich ewig Blond-Rocker Billy Idol mit seinem 85er-Hit White Wedding in der Maxi-Version. Los geht's mit dem Duo Womack and Womack und ihrem R&B-Pop-Welthit Teardrops in der 7,5 Minuten Remix-Maxi-Version.

Hier ist 80s 80s. Ihr hört gerade die Maxi-Pause. In der spiele ich euch immer täglich ab kurz nach 12 unter der Woche drei coole Maxi-Singles aus unserem App und Web Maxi-Radio. Hier in der Maxi-Pause laufen auch immer wieder eure Maxi-Musikwünsche. Die könnt ihr mir ganz einfach zukommen lassen, auch auf 80s80s.de oder über unsere kostenlose Sender-App. So wünscht sich heute Tom Weiser mit den Worten, weil man mit dem Lied gut durch die Mittagspause kommt, Talk Talk mit Talk Talk in der Extended Remix Maxi-Version. Jetzt für euch bei 80s 80s.

0: 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Dazu gibt's Licht- und Lasereffekte und ein spezielles 3D-Sounddesign. Rund 55 Minuten dauert diese ziemlich außergewöhnliche Reise durch Musik und Weltall. Start ist am 15. September, wo Peter Schilling sogar selbst vor Ort sein wird. Die Vorstellung findet allerdings nur für geladene Gäste statt. Start ist dann offiziell für alle am 19. September. Weitere Shows folgen bis Ende des Jahres.
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2: Sonne und Wolken gibt es und ab und zu können auch mal ein paar Tropfen dabei sein. Später setzt sich mehr Sonne durch. Zum späten Nachmittag und Abend kann es dann vereinzelt Schauer und Gewitter geben, vor allem in Franken und Mittelfranken. Dazu werden es 24 bis 31 Grad. Morgen geht's sonnig bis wolkig weiter und trocken, maximal 32 Grad.
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2: Auf der A6 Nürnberg-Pilsen. Achtung, zwischen Alfeld und Sulzbach-Rosenberg brennt ein LKW und es sind Personen auf der Straße. Auf der A93 Holledau Richtung Regensburg. Zwischen der Auffahrt Abensberg hat es einen Unfall gegeben und es befinden sich Personen auf der Fahrbahn. Auf der A6 Pilsen Richtung Nürnberg gibt es 2 Kilometer Stop and Go zwischen Waidhaus und dem Rastplatz Ulrichsberg. Auf der A7 Würzburg Richtung Fulda stockt es auf 2 Kilometern zwischen dem Rastplatz Elfershausen und Bad Kissingen-Obertulba. Und auf der A8 München Richtung Salzburg sind es 3 Kilometer Stau zwischen dem Rastplatz Seehamer See West und Erschenberg.

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Hier läuft der coole Sound der 80er. Hier ist 80s 80s. Kommt gemütlich weiter durch den Montag jetzt mit einem Song aus unserem Yachtrock-Radio. Das gehört mit zu 34 extra Stream-Radios in unserer kostenlosen Sender-App und auf 80s80s.de. Über das Yachtrock-Radio genießt ihr ausschließlich den seidigen und entspannten West Coast-Sound der 80er. Vorgeschmack kommt hier von dem Star, dessen Mutter ursprünglich aus Koblenz stammte. Hier kommt Christopher Cross mit All Right.

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1: Im Studio Anna Löwer. Für die Bundesregierung in Berlin wird die Luft nach dem AfD-Erdrutschsieg in Sachsen-Anhalt dünner. Die SPD stellt offen den schwarz-roten Reformkurs in Frage. Die CDU dagegen will ihn weiterführen. Spitzenvertreter der Union versuchen außerdem, eine Kanzlerdebatte um Friedrich Merz zu verhindern. Statt Autos werden im VW-Werk in Osnabrück künftig Rüstungsgüter, darunter Teile für ein Raketenabwehrsystem, gebaut. Der Standort wird vom Land Niedersachsen und einem Investor übernommen. 3/4 der bisherigen VW-Jobs sollen nach der Übernahme in dem Werk erhalten bleiben. Nord- und Ostsee sind in diesem Sommer ungewöhnlich warm geworden. Das hat das Bundesamt für Seeschifffahrt und Hydrographie festgestellt. Im Schnitt waren sie knapp 1 Grad wärmer als im langjährigen Durchschnitt. Das hat Folgen. Unter anderem breiten sich Algen dadurch deutlich schneller aus. Wer aufs E-Auto setzt, kommt deutlich günstiger voran als im Verbrenner. Laut einer Studie war es im E-Auto schon letztes Jahr 1/3 günstiger als im vergleichbaren Verbrenner, auch weil Batterien billiger geworden sind. Dieses Jahr dürfte der Unterschied wegen der hohen Spritpreise noch deutlich größer ausfallen.
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1: Vor dem Münchner Landgericht beginnt heute der Prozess gegen einen 71-jährigen Holocaust-Leugner. Die Staatsanwaltschaft wirft ihm unter anderem Volksverhetzung und das Verbreiten antisemitischer Verschwörungstheorien vor. Der Mann soll unter anderem auch behauptet haben, hinter den Anschlägen vom 11. September stecke ein jüdischer Angriff.
0: Bayern Wetter mit KI-Support.
2: Sonnig bis wolkig ist es gerade. Später kommt mehr Sonne durch. Am späten Nachmittag und am Abend kann es dann vereinzelt Schauer geben, auch mal ein Gewitter. Vor allem in Westfranken und Mittelfranken. Dazu liegen die Höchstwerte heute zwischen 24 und 31 Grad. Morgen meist sonnig und heiß mit maximal 32 Grad. In Teilen Frankens wird's außerdem windig.
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2: Es stockt auf der A6 Pilsen Richtung Nürnberg zwischen Waidhaus und dem Rastplatz Ulrichsberg auf 2 Kilometern. 7 Kilometer Stau auf der A7 Ulm Richtung Füssenreute zwischen dem Kreuz Ulm-Elchingen und dem Rastplatz Finningen. Auf der A7 Würzburg Richtung Fulda gibt es zwischen dem Rastplatz Elfershausen und Bad Kissingen-Obertulba 2 Kilometer Stop and Go. Und es staut sich auf der A9 Halle-Leipzig Richtung Nürnberg zwischen Marktschorgast und der Talbrücke Lanzendorf auf 4 Kilometern.
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3: Kurz nach 1, schön, dass ihr uns anhabt. Ich bin Torte, kommt geschmeidig weiter durch den Montag und unsere Music Weeks. Wir schenken euch nur fürs 80s Hören täglich coole Sonos Roam 2 Speaker für die perfekte Soundpower bei der Arbeit, unterwegs oder für eure Freizeit. Achtet dafür nur auf unsere Winner Tracks des Tages, welcher ja doch heute früh um 10 nach 7 im Peter Illmann Morgen bekannt gegeben wurde. Erfahrt ihr nach Kim Wilde mit You Keep Me Hanging On. Vorher noch Godly on Cream, Phil Collins und los geht's in die neue Stunde nach 1 mit Wham.

0: 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Godly and Cream, Cry.
1: Mitte der 80er stehen Godly und Cream eigentlich hinter der Kamera und nicht am Mikrofon. Trotzdem wird ihr Song Cry ihr größter Hit. Das liegt auch am legendären Video, das eigentlich nur der Notfallplan ist, nachdem zwei Eiskunstlaufstars absagen. Die ganze Geschichte hört ihr in meinem Podcast.

0: Einen tollen Montag mit 80s 80s. Also für Mechthild aus Düsseldorf ist er heute Vormittag schon perfekt gestartet.
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0: Ja, wir schenken euch die perfekte Soundpower ins Büro, die Werkstatt, hinter euren Ladentresen oder nach Hause ins Homeoffice. Täglich um 10 nach 7 wird im Peter Illmann Morgen ein Winner-Track des Tages aus einem unserer digitalen Radios bekannt gegeben. Der läuft dann tagsüber mehrmals. Heute ist es aus dem Wave Radio Soft Sale mit Tainted Love und das hat heute Vormittag kurz nach 11 auch Mechthild Kretschmer aus Düsseldorf perfekt eingetragen auf 80s80s.de. Was machst du beruflich?
2: Ich bin eine Webentwicklerin.
0: Im Homeoffice oder wo machst du das?
2: Gerade im Homeoffice, genau.
0: Was verbindest du mit den 80ern?
2: Meine Kindheit, Jugend, meine Lieblingsmusik, meine Lieblingsbands, das sind A. Mhm. Mit denen bin ich aufgewachsen und die liebe ich noch heute.
0: Der heutige Winner-Track kommt aus dem Wave Radio. Welche Radios hast du in der App und im Web alle schon entdeckt?
2: Wave, das normale DAB Plus, NRW.
0: Ja.
2: Neo hatte ich mal reingehört, aber da ziehe ich dann, glaube ich, doch die Original 80er vor.
0: Okay.
2: Und verschiedene andere auch mal. Aber ich bleibe dann doch immer so bei dem Standardradio sozusagen.
0: Ja.
2: Da kehre ich dann doch immer wieder zurück, weil einfach die Mischung stimmt.
0: Mechthild, mit der Entdeckung des heutigen Winner-Tracks Tainted Love von Softcell ist dir die perfekte Soundpower sicher. Ich schenke dir einen Sonos Room 2 Speaker.
2: Ach, das ist ja großartig. Danke. Super.
0: Den kannst du mit Kabel, aber auch mit Akku betreiben. Ist sturzfest und wasserdicht.
2: Ach, großartig.
0: Wo wird dann sein Platz bei dir finden?
2: Also auf jeden Fall in der Küche, weil ich in der Küche kein Internetradio habe. Und mein Smartphone ist dann immer etwas leise, wenn ich koche.
0: Okay.
2: Da freue ich mich auf jeden Fall drüber. Dann kann ich hier über Soundspeaker da ein bisschen hören, auch 80s.
0: Sehr gut. Erzähl weiter, wie einfach es ist mitzumachen. Sobald der Winner-Track des Tages wieder läuft, einfach Uhrzeit auf 80s80s.de eintragen.
2: Jawohl, das ist wirklich einfach.
0: Ganz viel Spaß mit deinem Sonos Room 2 Speaker und weiterhin auch viel Spaß mit 80s80s.
2: Dankeschön.

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In Houston.

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2: Heute im Jahr 1981 erscheint in Großbritannien der Depeche Mode Song Just Can't Get Enough als erste Single-Auskopplung ihres Albums Speak and Spell. Every time I think of you, I know we have to meet. Es ist die letzte Depeche Mode Single, die von Vince Clarke geschrieben wird. In Deutschland kann die Single sich nicht in den Charts platzieren.

0: Verkehr.
1: Auf der A92 München Richtung Deggendorf. Achtung, zwischen Eching Ost und Freising Süd sind Leute auf der Fahrbahn. 2 Kilometer Stop and Go auf der A6 Pilsen Richtung Nürnberg zwischen Waidhaus und dem Rastplatz Ulrichsberg. 6 Kilometer Stau auf der A7 Ulm Richtung Füssen-Reute zwischen dem Kreuz Ulm-Elchingen und dem Rastplatz Finningen. Auf der A7 Würzburg Richtung Fulda stockt es zwischen dem Rastplatz Elfershausen und Bad Kissingen-Obertulba auf 2 Kilometern. Und 4 Kilometer Stau auf der A93 Rosenheim Richtung Kiefersfelden zwischen Reichenhardt und dem Rastplatz Fischbach.
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Denise Williams mit Let's Hear It for the Boy aus dem Tanzfilm-Klassiker Footloose bei 80s 80s. Mehr so coole Hits zum Abfeiern rund um die Uhr findet ihr an unserem Party-Radio über die kostenlose Sender-App und auf 80s80s.de. Darüber stehen euch jeweils 34 coole Extra-Radios zum Streamen bereit, so auch das Freestyle-Radio mit dem besonderen Latin-Miami-Sommer-Sound der 80er. Vorgeschmack habe ich hier für euch von der amerikanischen Dance-Pop-Band Will to Power mit ihrem 88er Freestyle-Hit Dreamin'.

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1: Im Studio Mia Hin. Wackelt jetzt auch der Kanzler? Nach dem Erdrutschsieg der AfD in Sachsen-Anhalt sprechen die Spitzen von Schwarz-Rot im Bund von einer Zäsur. Während die SPD die Reformen in Frage stellt, will die CDU aber Kurs halten und versucht auch, eine Personaldebatte über Friedrich Merz zu verhindern. Entwarnung in Berlin. Der Brand in einem Umspannwerk heute Morgen in Mitte war ein technischer Defekt. Unterdessen sind die Ausmaße des Angriffs auf die Stromversorgung in Ostsachsen größer als angenommen. Inzwischen wurden dort über 20 Sprengvorrichtungen gefunden. Es ist ein großer Schritt bei der Energiewende. Im sächsischen Boxberg entsteht jetzt einer der leistungsfähigsten Batteriespeicher Deutschlands. Er soll Schwankungen bei der Wind- und Solarenergie überbrücken und rein rechnerisch rund 640.000 Haushalte 4 Stunden lang mit Strom versorgen können. Nord- und Ostsee sind in diesem Sommer ungewöhnlich warm geworden. Das hat das Bundesamt für Schifffahrt und Hydrographie festgestellt. Im Schnitt waren sie knapp 1 Grad wärmer als im langjährigen Schnitt. Das hat Folgen. Unter anderem breiten sich Algen dadurch deutlich schneller aus.
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1: Das Münchner Oktoberfest ist knapp 2 Wochen vor dem Start fast komplett aufgebaut. Los geht es offiziell am 19. September. Mehr als 6,5 Millionen Besucher werden erwartet. Im vergangenen Jahr musste der Zugang wegen des großen Andrangs mehrfach geschlossen werden.
0: Bayern Wetter mit KI-Support.
2: Sonnig bis wolkig ist es gerade. Später kommt mehr Sonne durch. Am späten Nachmittag und am Abend kann es dann vereinzelt Schauer geben, auch mal ein Gewitter. Vor allem in Westfranken und Mittelfranken. Dazu liegen die Höchstwerte heute zwischen 24 und 31 Grad. Morgen meist sonnig und heiß mit maximal 32 Grad. In Teilen Frankens wird es außerdem windig.
0: Bayern Verkehr.
2: 5 Kilometer Stau auf der A6 Pilsen Richtung Nürnberg zwischen dem Grenzübergang Weidhaus und dem Rastplatz Ulrichsberg. Es stockt auf der A7 Würzburg Richtung Fulda zwischen dem Rastplatz Elfershausen und Bad Kissingen-Obertulba auf 2 Kilometern. Im weiteren Verlauf sind es auf der A7 Ulm Richtung Füssenreute zwischen dem Kreuz Ulm-Elchingen und dem Rastplatz Finningen 5 Kilometer Stau. Und 3 Kilometer Stop-and-Go auf der A9 Halle-Leipzig Richtung Nürnberg zwischen Marktschorgast und Bad Berneck-Himmelkron.
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3: Kurz nach 2, cool, dass ihr dabei seid. Ich bin Torte, kommt super schon in den Montagnachmittag und durch unsere zweite Music Week, in der wir euch täglich von Montag bis Freitag coole Sonos Roam 2 Speaker nur fürs Hören schenken. Achtet einfach nur weiter auf den Winner Track des Tages. Heute aus unserem Wave Radio von

Did Love, der Winner-Track des Tages, sobald ihr den heute in voller Länge bei uns hört. Und das passiert garantiert noch in dieser Stunde. Einfach Uhrzeit auf 80s80s.de eintragen und schon seid ihr mit im Rennen auf die Sonos Room 2 Speaker.

0: 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Steve Norman von Spandau Ballet über Paul Young. Every time you go away.
1: This is Paul Young.
2: Paul Young und ich, wir kennen uns seit den 80ern. Er ist einer der wundervollsten Menschen, die ich kenne. Wir standen gemeinsam bei Band Aid und Live Aid auf der Bühne und sind über all die Jahre in Kontakt geblieben. Heute treten wir wieder gemeinsam auf und teilen Songs und Geschichten. Every Time You Go Away ist für mich auch ein Symbol für diese lange Verbindung.
1: One of the most wonderful human beings I know.

0: Midnight Star mit Operator bei 80s 80s. Kommt super weiter durch den Montag, wie immer zum Start in die neue Woche. Hier jetzt
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0: Ja, immer Montag stellt euch Morgenmann und Musikexperte Peter Illmann eine neue Folge in seinen Pop Stories Podcast auf 80s80s.de und in die 80s 80s Sender. Das ist heute schon die 229. Folge mit interessanten und spannenden Geschichten hinter den berühmten 80s Hits. Peter, um wen und welchen Song geht es in deiner neuesten Pop-Story?
2: Ich habe den Song eines Mannes, der mal in der Werbung angefangen hat. Vielleicht werden sich einige noch erinnern an die Levi's-Werbung, wo ein Mann sich fast ganz aussieht, bis auf die Unterhose, und dann seine Jeans in die Waschmaschine steckt. Und das war der entscheidende Punkt, denn auf einmal wollten alle von diesem Mann mehr hören. Und das kam ihm sehr zurecht, denn er wollte eigentlich Sänger werden. Und sein Hauptfan war Madonna. Und die hat ihn gehörig unter die Arme gegriffen. Und so entstand ein Riesenhit in den 80ern für Nick Kamen. Und hier ist er mit Each Time You Break My Heart. Und die Popstory dazu natürlich ab sofort online und im Web.

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1: Europas berühmteste Depeche Mode Tribute Band Remote startet wieder durch. Nach ihrem großen Auftritt auf der 80s Bühne bei der Kieler Woche und den zwei Sommer Open Airs am letzten Wochenende in Cottbus und Kühlungsborn starten Remote ab 12. September in den zweiten Teil ihres Konzertjahres 2026. Bis kurz vor Weihnachten stehen mehr als 20 Shows auf dem Plan, unter anderem in Köln, Dresden, Leipzig, Oberhausen und Münster. Mit dabei sind natürlich die großen Depeche Mode Klassiker, aber auch Songs, die man nicht bei jeder Tribute Show zu hören bekommt. Und 2026 ist für Remote sowieso ein ganz besonderes Jahr. Die Band feiert ihr 20-jähriges Bestehen. Und der Jahresabschluss steigt dann am 20. Dezember in der Großen Freiheit 36 in Hamburg. Bilder von der großartigen Remote-Show auf der 80s Bühne bei der Kieler Woche seht ihr auch nochmal auf 80s80s.de.
0: 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Wetter mit KI-Support.
2: Sonnig bis wolkig ist es gerade. Später kommt mehr Sonne durch. Am späten Nachmittag und am Abend kann es dann vereinzelt Schauer geben, auch mal ein Gewitter. Vor allem in Westfranken und Mittelfranken. Dazu liegen die Höchstwerte heute zwischen 24 und 31 Grad. Morgen meist sonnig und heiß mit maximal 32 Grad. In Teilen Frankens wird es außerdem windig.
0: Bayern Verkehr.
2: Es stockt auf der A7 Würzburg Richtung Fulda zwischen dem Rastplatz Elfershausen und Bad Kissingen-Obertulba auf 2 Kilometern. 4 Kilometer Stau gibt es auf der A8 Salzburg Richtung München zwischen Übersee und Bernau. 3 Kilometer Stop and Go auf der A9 Halle-Leipzig Richtung Nürnberg zwischen Marktschorgast und der Talbrücke Lanzendorf. Und auf der B307 Miesbach Richtung Bayerischzell staut es sich zwischen der B472 und Haus Hamm auf 4 Kilometern.
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Mama-Figur bei 80s. Alles über das bewegte Leben dieses großartigen Ausnahmekünstlers hört ihr in unserem Podcast The Story of George Michael auf 80s.de und in unserer Sender-App. Genauso findet ihr da den Podcast The Story of Depeche Mode und auch das Artist Depeche Mode Radio. Daraus habe ich jetzt für euch zur Feier des Tages, zum 45. Jubiläum, den Hit Just Can't Get Enough, zu dem wir parallel auf unseren Social-Media-Kanälen und auf 80s.de euch die coole 80s Community auffordern, feierlich per Video zum Jubiläumshit mitzusingen. Auf unseren Facebook- und Instagram-Kanälen sowie auf 80s.de findet ihr ein Video mit Daniel, Sänger der Depeche Mode Tribute Band Remote, der die ersten Takte vorlegt. Er singt einfach weiter und schickt uns euren Videoclip auf unsere Social-Media-Kanäle oder über 80s.de. Genau heute in einer Woche gibt's dann das 80s Community Sing Just Can't Get Enough Video zu sehen.

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1: Im Studio Mia Hin. Es ist die schwerste Wahlniederlage, die die CDU seit Jahrzehnten eingefahren hat. Das hat Kanzler Merz nach der Sachsen-Anhalt-Wahl gesagt. Er sei schockiert über den Sieg der AfD und kündigte Konsequenzen auch auf Bundesebene an. Am eingeschlagenen Reformkurs will er zusammen mit der SPD aber festhalten. AfD-Spitzenkandidat Siegmund will in Sachsen-Anhalt regieren. Er spricht von einem ganz klaren Regierungsauftrag. Weil es aber nicht zur absoluten Mehrheit gereicht hat, will die AfD mit einzelnen Abgeordneten oder einer Fraktion nach einer Mehrheit suchen. Bis auf das BSW haben bisher alle abgewunken. Der Angriff auf die Stromversorgung in Ostsachsen hat größere Ausmaße als bisher angenommen. Inzwischen wurden über 20 Sprengvorrichtungen entdeckt und entschärft. Die Polizei fahndet weiter nach einem 48-Jährigen. Er soll auch hinter ähnlichen Vorfällen in Brandenburg und NRW stecken. Wer aufs E-Auto setzt, kommt deutlich günstiger voran als im Verbrenner. Laut einer Studie war es im E-Auto schon letztes Jahr ein Drittel günstiger als im vergleichbaren Verbrenner, auch weil Batterien billiger geworden sind. Dieses Jahr dürfte der Unterschied wegen der hohen Spritpreise noch deutlich größer ausfallen.
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1: Im Landkreis Straubing hat eine Spaziergängerin am Wochenende eine große Würgeschlange entdeckt. Die 2 Meter lange Anaconda wurde von der Feuerwehr eingefangen und von der Polizei in die Reptilienauffangstation nach München gebracht. Der Besitzer kann sich bei der Polizei Straubing melden.
0: Bayern Wetter mit KI-Support.
2: Sonne und Wolken gibt es heute Nachmittag und ab und zu können auch mal ein paar Tropfen dabei sein. Später setzt sich öfter die Sonne durch, zum späten Nachmittag kann es aber wieder Schauer geben, vereinzelt auch ein Gewitter, vor allem in Westfranken. Dazu liegen die Höchstwerte zwischen 24 und 31 Grad. Morgen wird es meist sonnig und trocken mit bis zu 32 Grad.
0: Bayern Verkehr.
2: Es staut sich auf der A6 Pilsen Richtung Nürnberg zwischen dem Grenzübergang Weidhaus und dem Rastplatz Ulrichsberg auf 6 Kilometern. 3 Kilometer Stop and Go auf der A7 Würzburg Richtung Fulda zwischen dem Rastplatz Elfershausen und Bad Kissing-Obertulba. Außerdem stockt es auf der A7 Ulm Richtung Füssenreute zwischen dem Kreuz Ulm-Elchingen und dem Rastplatz Finningen auf 4 Kilometern. Und auf der A8 Salzburg Richtung München sind es 8 Kilometer Stau zwischen Übersee und Bernau.
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3: Und zwei große Ladies der 80s, Madonna und Sandra, scharren auch schon mit den Hufen. Ich hab noch so viel 80s-Mucke. Steigen wir erstmal ein in die Stunde um kurz nach 15 Uhr. Jetzt mit den Pet Shop Boys. Ich bin George, grüße euch.

0: 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The Cure, Lullaby.
1: Ende der 80er verarbeitet Robert Smith seine Angst vor Spinnen in einem Song. 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

Softcell, sobald dieser Winner-Track des Tages läuft. Notiert euch die Uhrzeit, wann er gelaufen ist, Pi mal Daumen und meldet euch online auf 8080s.de, dann seid ihr im Rennen für die täglichen Sonos-Boxen, die ihr gewinnen könnt. Ja, das sind unsere 8080s Music Weeks. Jeden Tag ein Song als Winner-Track aus unseren vielen Radios online und in der App. Und falls ihr euch noch keine Uhrzeit notieren konntet, ich spiele den Song auf jeden Fall nochmal spätestens so, ich sag mal, in 2 Stunden.

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Jahr 1951 wird nämlich Chrissy Hynde geboren. Die Sängerin und Gitarristin liefert mit der Band Pretenders in den 80ern Hits ab wie Brass in Pocket und Don't Get Me Wrong.

0: 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Bayern Wetter mit KI-Support.
1: Sonne und Wolken gibt es heute Nachmittag und ab und zu können auch mal ein paar Tropfen dabei sein. Später setzt sich öfter die Sonne durch, zum späten Nachmittag kann es aber wieder Schauer geben, vereinzelt auch ein Gewitter, vor allem in Westfranken. Dazu liegen die Höchstwerte zwischen 24 und 31 Grad. Morgen wird es meist sonnig und trocken mit bis zu 32 Grad.
0: Bayern Verkehr.
1: Es stockt auf der A7 Würzburg Richtung Fulda zwischen dem Rastplatz Elfershausen und Bad Kissingen-Obertulba auf 2 Kilometern. Auf der A8 Salzburg Richtung München sind es 8 Kilometer Stau zwischen Übersee und Bernau. 4 Kilometer Stau gibt es auf der A96 Lindau Richtung München zwischen Windach und Inning am Ammersee. Und auf der B300 Augsburg Richtung Memmingen staut es sich zwischen dem Abzweig nach Muttershofen und dem Abzweig nach Jettingen auf 2 Kilometern.

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mal ganz easy weiter durch den Montag, Nachmittag im Feierabend-Endspurt. Ich weiß nicht, wie es euch geht. Jeder hat so seine Lieblingsbands. Von New Order kann ich eigentlich alles hören. Ja, auch die Nummer gleich. Muss nicht immer Blue Monday oder ähnliches sein. Vorher für euch Musik aus unserem Queen Radio Online und in der kostenlosen 80s App. Ganz klar der Song mit dem Disco-Bass. Let's go!

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1: Im Studio Mia Hin. Union und SPD wollen nach dem Wahlsieg der AfD in Sachsen-Anhalt Konsequenzen auf Bundesebene ziehen. CDU-Chef und Kanzler Merz sagt, er will schauen, wo man besser werden kann. Die SPD drängt unterdessen auf Änderungen bei den geplanten Reformen. Parteichefin Baas sagt, ein Weiter-so geht nicht. Die AfD bejubelt ihren Wahlsieg und sucht jetzt einen Mehrheitsbeschaffer. Entweder Abweichler aus anderen Fraktionen oder das BSW. Dessen Spitzenkandidat Schulze sieht inhaltliche Schnittmengen bei BSW und AfD. Die EU will in Grönland 200 Millionen Euro investieren. Einen entsprechenden Deal hat Kommissionschefin von der Leyen mit dem grönländischen Regierungschef unterzeichnet. Es geht zum Beispiel um mehr Zusammenarbeit bei Bildung, Fischerei und erneuerbaren Energien. Auch im August hat die Deutsche Bahn ziemlich gebummelt. Nur rund 54% der Züge kamen pünktlich ans Ziel. Das war gegenüber den Vormonaten nur eine leichte Verbesserung. Die Bahn macht die Rekordhitze dafür verantwortlich. Die habe unter anderem zu technischen Problemen geführt.
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1: Das Münchner Oktoberfest ist knapp 2 Wochen vor dem Start fast komplett aufgebaut. Los geht es offiziell am 19. September. Mehr als 6,5 Millionen Besucher werden erwartet. Im vergangenen Jahr musste der Zugang wegen des großen Andrangs mehrfach geschlossen werden.
0: Bayern Wetter mit KI-Support.
2: Sonne und Wolken gibt es heute Nachmittag und ab und zu können auch mal ein paar Tropfen dabei sein. Später setzt sich öfter die Sonne durch, zum späten Nachmittag kann es aber wieder Schauer geben, vereinzelt auch ein Gewitter, vor allem in Westfranken. Dazu liegen die Höchstwerte zwischen 24 und 31 Grad. Morgen wird es meist sonnig und trocken mit bis zu 32 Grad.
0: Bayern Verkehr.
2: Es staut sich auf der A7 Fulda Richtung Würzburg zwischen dem Rastplatz Forsthaus und dem Rastplatz Volkersberg auf 4 Kilometern. A8 Salzburg Richtung München zwischen Übersee und Bernau sind es 8 Kilometer Stau. Auf der A9 Halle-Leipzig Richtung Nürnberg gibt es zwischen Marktschorgast und der Talbrücke Lanzendorf 3 Kilometer Stop and Go. Und auf der B307 Miesbach Richtung Bayerisch Zell stockt es zwischen der B472 und Haus Hamm auf 4 Kilometern.
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3: Grüße euch, kurz nach 16 Uhr im Feierabendendspurt. Ich bin George. Freuen wir uns auf eine neue Folge von Peters Pop Stories wie immer auf den Montag. Und der Song, um den es sich heute dreht, ist ein Song, bei dem Madonna im Background mitgesungen hat, aber im Grunde hat sie Nick Kamen ja auch sehr gefördert. Checken wir gleich mal in Ruhe, jetzt erstmal rein in die Stunde, unter anderem mit Michael Jackson, Billie Jean.

0: 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Dirk Darmstädter von den Jeremy Days über Crowded House. Don't dream it's over.
1: Ich glaube, wenn es eine Platte gibt, die wirklich unsere Band, also die Jeremy Days, am meisten geformt und inspiriert hat, dann ist es wahrscheinlich die erste Platte, also das erste Album von Crowded House, dem Songwriter Neil Finn. Und natürlich im Zentrum diesen Song Don't Dream It's Over. Vom Sound her, auch von der ganzen Aussage, die ganze Ästhetik, die Visuals, die Coolness, es war einfach alles, was wir uns wünschten. So in die Richtung müsste das gehen.

0: Am Montag im Feierabend-Endspurt und wir rollen gerne mal wieder den roten Teppich für euch aus.
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0: Jeden Montag gibt es eine neue Folge von Peters Pop Stories. Kennt ihr ja online und in der App auch als eigenes Radio nonstop mit den Songs dazu. Und ich glaube, es sind schon so an die 200 Pop Stories mit spannenden Hintergrundberichten, Fakten, Stories zu den 80s Songs. Heute kommt, wie gesagt, wie immer am Montag eine neue dazu und deswegen rüber zu Peter.
2: Ich habe den Song eines Mannes, der mal in der Werbung angefangen hat. Vielleicht werden sich einige noch erinnern an die Levi's Werbung, wo ein Mann sich fast ganz aussieht, bis auf die Unterhose und dann seine Jeans in die Waschmaschine steckt. Und das war der entscheidende Punkt, denn auf einmal wollten alle von diesem Mann mehr hören und das kam ihm sehr zurecht, denn er wollte eigentlich Sänger werden und sein Hauptfan war Madonna und die hat ihn gehörig unter die Arme gegriffen und so entstand ein Riesenhit in den 80ern für Nick Kamen und hier ist er mit Each Time You Break My Heart und die Popstory dazu natürlich ab sofort online und im Web.

0: Madonna sorgt gleich doppelt für Schlagzeilen. Ja, bei ihr ist einiges los. Ihre Geburtstagsfeier kürzlich auf der griechischen Insel Korfu sorgte ja schon aufgrund zahlreicher einschränkender Sicherheitsmaßnahmen für ziemliche Diskussionen bei Politikern und Anwohnern. Aber auch musikalisch bleibt sie im Gespräch, denn bei den MTV Video Music Awards kommt Madonna in diesem Jahr auf ganze 11 Nominierungen und liegt damit sogar vor Taylor Swift. Wir dürfen mal gespannt sein, was sie sich in diesem Jahr so einfallen lässt bei der Show, denn bei den allerersten Awards im September 84, da sorgte sie ja für einen legendären Moment. In einem provokanten Brautkleid mit Boy-Toy-Gürtel tanzte Madonna zu Like a Virgin auf einer riesigen Hochzeitstorte damals, wälzte sich zum Ende ihrer Performance sexy auf der Bühne. Ja, dieser Auftritt machte sie über Nacht zum Weltstar. Die diesjährigen Awards werden am 27. September live aus Los Angeles übertragen.
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2: Sonne und Wolken gibt es heute Nachmittag und ab und zu können auch mal ein paar Tropfen dabei sein. Später setzt sich öfter die Sonne durch, zum späten Nachmittag kann es aber wieder Schauer geben, vereinzelt auch ein Gewitter, vor allem in Westfranken. Dazu liegen die Höchstwerte zwischen 24 und 31 Grad. Morgen wird es meist sonnig und trocken mit bis zu 32 Grad.
1: Bayern Verkehr.
2: 8 Kilometer Stau auf der A8 Salzburg Richtung München zwischen Übersee und Bernau. Auf der B305 Reit im Winkel Richtung Bernau gibt es 2 Kilometer Stop and Go zwischen Reifing und Grassau. Und auf der B307 Miesbach Richtung Bayerischzell staut es sich zwischen der B472 und Haus Hamm auf 4 Kilometern.
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80s Montag, Feierabendendspurt, ich bin George, grüße euch und es ist doch unglaublich, oder? 45 Jahre Just Can't Get Enough von Depeche Mode, der Hammer. Der Song feiert also Geburtstag und wir singen gemeinsam mit euch. Macht doch alle mit auf unseren Social Media Kanälen, hat Daniel von der Band Remote schon die ersten Takte vorgelegt. Ihr singt einfach weiter, nehmt das auf und schickt uns den Clip per Direktnachricht. Das gemeinsame Video am Ende gibt's dann am 14. September. Ja, das wird ein großer Spaß, wäre toll, wenn so viel wie möglich, ach was sage ich, alle von euch dabei sind. Alle Infos natürlich auch 80s80s.de.

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1: Im Studio Mia Hin. Der klare Sieg der AfD bei der Wahl in Sachsen-Anhalt wird Auswirkungen auf Bundesebene haben. Das haben Union und SPD angekündigt, ohne konkret zu werden. CDU-Chef und Kanzler Merz sagte, dass am Reformkurs festgehalten wird. Ähnlich sieht es die SPD, drängt gleichzeitig aber auf Nachbesserungen. Der Angriff auf die Stromversorgung in Ostsachsen hat größere Ausmaße als bisher angenommen. Inzwischen wurden über 20 Sprengvorrichtungen entdeckt und entschärft. Die Polizei fahndet weiter nach einem 48-Jährigen. Er soll auch hinter ähnlichen Vorfällen in Brandenburg und NRW stecken. Wer aufs E-Auto setzt, kommt deutlich günstiger voran als im Verbrenner. Laut einer Studie war es im E-Auto schon letztes Jahr ein Drittel günstiger als im vergleichbaren Verbrenner, auch weil Batterien billiger geworden sind. Dieses Jahr dürfte der Unterschied wegen der hohen Spritpreise noch deutlich größer ausfallen. Nord- und Ostsee sind in diesem Sommer ungewöhnlich warm geworden. Das hat das Bundesamt für Schifffahrt und Hydrographie festgestellt. Im Schnitt waren sie knapp 1 Grad wärmer als im langjährigen Schnitt. Das hat Folgen. Unter anderem breiten sich Algen dadurch deutlich schneller aus.
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1: Im Landkreis Straubing hat eine Spaziergängerin am Wochenende eine große Würgeschlange entdeckt. Die 2 Meter lange Anaconda wurde von der Feuerwehr eingefangen und von der Polizei in die Reptilienauffangstation nach München gebracht. Der Besitzer kann sich bei der Polizei Straubing melden.
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2: Sonnig ist es gerade. Zwischendurch sind ein paar Wolken dabei und später kann es dann vereinzelt auch mal einen Schauer geben. Ganz ab und zu ist sogar ein Gewitter drin. Vor allem in Westfranken und Mittelfranken. Dazu werden es noch mal 19 bis 31 Grad. Morgen meist sonnig und richtig warm bis heiß, maximal bis 32 Grad.
0: Bayern Verkehr.
2: 3 Kilometer Stop and Go auf der A6 Pilsen Richtung Nürnberg zwischen Weidhaus und dem Rastplatz Ulrichsberg. 3 Kilometer stockender Verkehr auf der A7 Würzburg Richtung Fulda zwischen dem Rastplatz Elfershausen und Bad Kissingen Obertulber und in der Gegenrichtung zwischen der Grenzwaldbrücke und dem Rastplatz Volkersberg auf 2 Kilometern. Und auf der A93 Regensburg Richtung Holledau staut es sich zwischen Regenstauf und dem Pfaffensteintunnel auf 2 Kilometern.
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3: Ja, das kriegst du auf keine Kuhhaut, wie viele coole 80s Songs es so gibt, ja. Und wir kramen ja auch immer wieder, also was heißt wir kramen, ihr wisst, was ich meine, ja. Wir holen auch immer wieder neue Tracks raus, die wir lange nicht gespielt haben. Die Nummer gleich von Talk Talk zum Beispiel feiert 40-Jähriges. Vielleicht wisst ihr schon, welche ich meine, aber eins nach dem anderen. Jetzt erstmal rein in die Stunde mit den Ärzten, Softcell und den Start macht Whitney Houston.

0: 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Die Ärzte, Westerland.
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1: Heute im Jahr 1981 erscheint in Großbritannien der Depeche Mode Song Just Can't Get Enough als erste Single-Auskopplung ihres Albums Speak and Spell. Es ist die letzte Depeche Mode Single, die von Vince Clarke geschrieben wird. In Deutschland kann die Single sich nicht in den Charts platzieren. Der Song gehört aber trotzdem seit vielen Jahren auch hierzulande zu den beliebtesten Depeche Mode Tracks. Wir sagen Happy Birthday heute am 7. September im Jahr 1951 wird nämlich Chrissie Hynde geboren. Die Sängerin und Gitarristin liefert mit der Band Pretenders in den 80ern Hits ab wie Breath in Pocket und Don't Get Me Wrong.

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1: 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Bayern Wetter mit KI-Support.
2: Sonnig ist es gerade. Zwischendurch sind ein paar Wolken dabei und später kann es dann vereinzelt auch mal einen Schauer geben. Ganz ab und zu ist sogar ein Gewitter drin. Vor allem in Westfranken und Mittelfranken. Dazu werden es nochmal 19 bis 31 Grad. Morgen meist sonnig und richtig warm bis heiß, maximal bis 32 Grad.
1: Bayern Verkehr.
2: 3 Kilometer Stop and Go auf der A3 Linz Richtung Passau zwischen Pocking und dem Rastplatz Rottal Ost. Auf der A6 Pilsen Richtung Nürnberg staut es sich zwischen Waidhaus und dem Rastplatz Ulrichsberg auf 2 Kilometern. 3 Kilometer Stau gibt es auf der A7 Würzburg Richtung Fulda zwischen dem Rastplatz Elfershausen und Bad Kissingen-Obertulba. Und auf der B307 Miesbach Richtung Bayerisch Zell stockt es zwischen der B472 und Haus Hamm auf 4 Kilometern.

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Immer mehr von euch haben auch gerade jetzt im Sommer reingehört in unser neues Yachtrock-Radio für den coolen East Coast Sound der 80er. Findet ihr online und in der App und viele, viele mehr. Und daraus jetzt America, you can do magic auf 80s.

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1: Im Studio Mia Hin. Union und SPD wollen nach dem Wahlsieg der AfD in Sachsen-Anhalt Konsequenzen auf Bundesebene ziehen. CDU-Chef und Kanzler Merz sagt, er will schauen, wo man besser werden kann. Die SPD drängt unterdessen auf Änderungen bei den geplanten Reformen. Parteichefin Baas sagt, ein Weiter-so geht nicht. Die AfD bejubelt ihren Wahlsieg und sucht jetzt einen Mehrheitsbeschaffer. Entweder Abweichler aus anderen Fraktionen oder das BSW. Dessen Spitzenkandidat Schulze sieht inhaltliche Schnittmengen bei BSW und AfD. Russland macht alle Goethe-Institute dicht. Das deutsche Generalkonsulat in St. Petersburg muss auch schließen. Der Kreml reagiert damit auf die Schließung des Russlandhauses in Berlin. Das hatte die Bundesregierung angeordnet. Sie macht Russland für den versuchten Drohnenanschlag am Leipziger Flughafen verantwortlich. Auch im August hat die Deutsche Bahn ziemlich gebummelt. Nur rund 54% der Züge kamen pünktlich ans Ziel. Das war gegenüber den Vormonaten nur eine leichte Verbesserung. Die Bahn macht die Rekordhitze dafür verantwortlich. Die habe unter anderem zu technischen Problemen geführt.
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1: Das Münchner Oktoberfest ist knapp 2 Wochen vor dem Start fast komplett aufgebaut. Los geht es offiziell am 19. September. Mehr als 6,5 Millionen Besucher werden erwartet. Im vergangenen Jahr musste der Zugang wegen des großen Andrangs mehrfach geschlossen werden.
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2: Viele Wolken gibt es heute Abend erstmal und ab und zu kann noch ein Schauer runterkommen. Ganz vereinzelt auch mal ein Gewitter. Vor allem in Westfranken und Mittelfranken. In der Nacht wird es dann meist trocken. Die Tiefstwerte liegen zwischen 17 und 12 Grad. Morgen wird es oft sonnig und richtig warm, maximal bis 32 Grad. In Franken sind später aber auch wieder Gewitter drin.
0: Bayern Verkehr.
2: Es staut sich auf der A3 Linz Richtung Passau zwischen Pocking und dem Rastplatz Rottal Ost auf 3 Kilometern. 5 Kilometer Stau sind es auf der A7 Fulda Richtung Würzburg zwischen dem Rastplatz Forsthaus und der Sintalbrücke. Auf der A45 Gießen Richtung Aschaffenburg steht zwischen Alzenau Mitte und Karlstein ein kaputtes Auto auf der Fahrbahn. Und die A93 Hof Richtung Weiden ist zwischen Wunsiedel und Marktredwitz Nord nach einem Unfall gesperrt.
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3: Montag, Feierabendendspurt, kurz nach 18 Uhr. Ich bin George, grüße euch herzlich. Und jeden Montag gibt es für euch eine neue Folge von Peters Pop Stories mit spannenden Infos und Geschichten zu den 80s Songs. Heute geht es um einen großen Erfolg für einen jungen Mann damals, den Madonna gefördert hat und auch im Background mitgesungen hat. Bei vielen von euch klingelt es schon, aber da gehen wir gleich ein bisschen mehr ins Detail in Peters Pop Stories. Jetzt erstmal rein in die Stunde mit Bronze Gebiet.

0: besonderer Song eines besonderen Sängers. Ein echter Künstlertyp.
1: Fab Marvin von Milli Vanilli über Culture Club. Do you really want to hurt me?
2: Boy George. Ich habe lange in London gelebt und Boy George oft getroffen. Als dieser Song rauskam, habe ich ihn sofort geliebt. Aber noch stärker ist meine Verbindung zu Boy George selbst. Für mich ist er ein großartiger Typ. Und auch ein Freund. Deshalb verbinde ich diesen Song immer mit dem Menschen dahinter.
3: Ich war so, wow, der Typ ist super.

0: Mantless Anything, Live It Up auf 8080s. Am Montag im Feierabend-Endspurt und wir rollen gerne mal wieder den roten Teppich für euch aus.
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0: Jeden Montag gibt es eine neue Folge von Peters Pop Stories. Kennt ihr ja online und in der App auch als eigenes Radio nonstop mit den Songs dazu. Und ich glaube, es sind schon so an die 200 Pop Stories mit spannenden Hintergrundberichten, Fakten, Stories zu den 80s Songs. Heute kommt, wie gesagt, wie immer am Montag eine neue dazu und deswegen rüber zu Peter.
2: Ich habe den Song eines Mannes, der mal in der Werbung angefangen hat. Vielleicht werden sich einige noch erinnern an die Levi's Werbung, wo ein Mann sich fast ganz aussieht, bis auf die Unterhose und dann seine Jeans in die Waschmaschine steckt. Und das war der entscheidende Punkt, denn auf einmal wollten alle von diesem Mann mehr hören und das kam ihm sehr zurecht, denn er wollte eigentlich Sänger werden und sein Hauptfan war Madonna und die hat ihn gehörig unter die Arme gegriffen und so entstand ein Riesenhit in den 80ern für Nick Kamen. Und hier ist er mit Each Time You Break My Heart. Und die Popstory dazu natürlich ab sofort online und im Web.

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1: Wer leistet sich als Vorgruppe eine Band, die selbst zu den Weltstars gehört? Ja, das sind die Simple Minds. Es wird gefeiert. 50 Jahre Bandgeschichte. Und das feiern Bandleader Jim Kerr und seine Band 2027 dann mit 4 Deutschlandkonzerten. Mit von der Partie Level 42 als Support. Im Grunde das Ganze also eine Art Doppelkonzert zweier ganz großer Bands der 80er. Simple Minds haben außerdem für den britischen Teil ihrer Tour die New Wave-Legende Gary Numan als Stargast angekündigt. Zudem soll im Januar ein neues Album rauskommen namens Sacrosanct. Zur Wahl des Albumtitels hat Jim Kerr gesagt, ja, wir haben das Album Sacrosanct genannt, weil es sich nach fast 50 Jahren gemeinsamen Songschreibens nicht mehr wie ein Beruf anfühlt, sondern eher wie etwas, das einem Glauben nahe kommt. Die Platte so zu nennen ist also keine Übertreibung, es ist einfach nur ehrlich. Ja, im April 27 also gastieren Jim und die Kollegen in München, Berlin, Hamburg und Köln. Wir freuen uns schon drauf.
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2: Viele Wolken gibt es heute Abend erstmal und ab und zu kann noch ein Schauer runterkommen. Ganz vereinzelt auch mal ein Gewitter. Vor allem in Westfranken und Mittelfranken. In der Nacht wird es dann meist trocken. Die Tiefstwerte liegen zwischen 17 und 12 Grad. Morgen wird es oft sonnig und richtig warm, maximal bis 32 Grad. In Franken sind später aber auch wieder Gewitter drin.
0: Bayern Verkehr.
2: Die A93 Hof Richtung Weiden ist zwischen Wunsiedel und Marktredwitz Nord nach einem Unfall gesperrt. Und im Landkreis Hof ist die Straße zwischen Oberkotzau und Heideck in beiden Richtungen gesperrt.
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Ah, die gute Tina Turner, rest in peace. 80s, Montag, Feierabendendspurt, ich bin George, grüße euch und es ist doch unglaublich, oder? 45 Jahre Just Can't Get Enough von Depeche Mode, der Hammer. Der Song feiert also Geburtstag und wir singen gemeinsam mit euch. Macht doch alle mit auf unseren Social Media Kanälen, hat Daniel von der Band Remote schon die ersten Takte vorgelegt. Ihr singt einfach weiter, nehmt das auf und schickt uns den Clip per Direktnachricht. Das gemeinsame Video am Ende gibt's dann am 14. September. Ja, das wird ein großer Spaß, wäre toll, wenn so viel wie möglich, ach was sage ich, alle von euch dabei sind. Alle Infos natürlich auch 80s80s.de.

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1: Im Studio Mia Hin. Union und SPD wollen nach dem Wahlsieg der AfD in Sachsen-Anhalt Konsequenzen auf Bundesebene ziehen. CDU-Chef und Kanzler Merz sagt, er will schauen, wo man besser werden kann. Die SPD drängt unterdessen auf Änderungen bei den geplanten Reformen. Parteichefin Baas sagt, ein Weiter-so geht nicht. Der Angriff auf die Stromversorgung in Ostsachsen hat größere Ausmaße als bisher angenommen. Inzwischen wurden über 20 Sprengvorrichtungen entdeckt und entschärft. Die Polizei fahndet weiter nach einem 48-Jährigen. Er soll auch hinter ähnlichen Vorfällen in Brandenburg und NRW stecken. Es ist ein großer Schritt bei der Energiewende. Im sächsischen Boxberg entsteht jetzt einer der leistungsfähigsten Batteriespeicher Deutschlands. Er soll Schwankungen bei der Wind- und Solarenergie überbrücken und rein rechnerisch rund 640.000 Haushalte 4 Stunden lang mit Strom versorgen können. Sänger Xavier Naidoo soll wegen Volksverhetzung und Beleidigung der Prozess gemacht werden. Ihm wird unter anderem vorgeworfen, antisemitische Texte veröffentlicht zu haben, so das Landgericht Mannheim. Naidoo sorgt immer wieder für Aufsehen, etwa mit dem Verbreiten von Verschwörungsmythen.
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1: Im Landkreis Straubing hat eine Spaziergängerin am Wochenende eine große Würgeschlange entdeckt. Die 2 Meter lange Anaconda wurde von der Feuerwehr eingefangen und von der Polizei in die Reptilienauffangstation nach München gebracht. Der Besitzer kann sich bei der Polizei Straubing melden.
0: Bayern Wetter mit KI-Support.
2: Viele Wolken gibt es heute Abend erstmal und ab und zu kann noch ein Schauer runterkommen. Ganz vereinzelt auch mal ein Gewitter. Vor allem in Westfranken und Mittelfranken. In der Nacht wird es dann meist trocken. Die Tiefstwerte liegen zwischen 17 und 12 Grad. Morgen wird es oft sonnig und richtig warm, maximal bis 32 Grad. In Franken sind später aber auch wieder Gewitter drin.
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2: Die A93 Hof Richtung Weiden ist zwischen Wunsiedel und Marktredwitz Nord nach einem Unfall gesperrt.
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3: Kurz nach 19 Uhr für euch immer 3 Songs aus unserem Italo Disco Radio. Ich bin George, grüße euch herzlich. Und wenn mich jemand fragt, was genau ist denn eigentlich Italo Disco, wie klingt das denn so typischerweise? Ich würde den Track gleich von Radiorama vorspielen, aber kommt gleich. Vorher noch Novecento, Moving On, ein Songwunsch von der Britta, die uns per Digitalradio aus Düsseldorf hört. Alle grüßt und sagt, dieser Song hat sowas Romantisches. Spiel den noch mal, George, ich würde mich sehr freuen. Mache ich sowieso sehr gerne. Eure Wünsche gerne über 80s80s.de. Jetzt für dich, liebe Britta und alle anderen, Moving On von Novecento.
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Radio Drama, Chance to Desire, absolute Pflicht bei den DJs heutzutage bei Italo Disco Partys, ne? Ich bin George, grüße euch herzlich. Kurz nach 19 Uhr für euch immer drei Songs aus unserem Italo Disco Radio. Da bekommt ihr auch die Perlen des Eurodance oder High Energy. Und auch The Twins sind mit dabei. Die haben sich im Grunde gegenseitig inspiriert Anfang der 80er. Die Italo Disco Szene und The Twins. Hier sind sie aus dem Jahr 1983, Not That Loving Kind.

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1: Heute im Jahr 1981 erscheint in Großbritannien der Depeche Mode Song Just Can't Get Enough als erste Single-Auskopplung ihres Albums Speak and Spell. Every time I think of you, I know we'll have to meet. Es ist die letzte Depeche Mode Single, die von Vince Clarke geschrieben wird. In Deutschland kann die Single sich nicht in den Charts platzieren. Der Song gehört aber trotzdem seit vielen Jahren auch hierzulande zu den beliebtesten Depeche Mode Tracks. Wir sagen Happy Birthday heute am 7. September im Jahr 1951 wird nämlich Chrissy Hynde geboren. Die Sängerin und Gitarristin liefert mit der Band Pretenders in den 80ern Hits ab wie Brass in Pocket und Don't Get Me Wrong.

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2: Viele Wolken gibt es heute Abend erstmal und ab und zu kann noch ein Schauer runterkommen. Ganz vereinzelt auch mal ein Gewitter. Vor allem in Westfranken und Mittelfranken. In der Nacht wird es dann meist trocken. Die Tiefstwerte liegen zwischen 17 und 12 Grad. Morgen wird es oft sonnig und richtig warm, maximal bis 32 Grad. In Franken sind später aber auch wieder Gewitter drin.
1: Bayern Verkehr.
2: 4 Kilometer Stau auf der B307 Miesbach Richtung Bayerisch Zell zwischen der B472 und Hausham. Und die A93 Hof Richtung Weiden ist zwischen Wunsiedel und Marktredwitz Nord nach einem Unfall gesperrt.

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Ja, da brauchte sich niemand zu schämen damals, wenn man so als Teenager auf den ersten Blick oder Gehör die Band mit Depeche Mode verwechselt oder zumindest mal verglichen hat. Ja, Camouflage habe ich gleich für euch. Vorher Musik aus unserem Love Radio und Dirty Dancing Fans können sich vielleicht noch erinnern. Wir hatten ja unsere Movies on the Beach Tour mit Dirty Dancing auf Großbildleinwand. Was für eine schöne Party und was für geile Musik aus unserem Love Radio online und in der App. Every Common, Hungry Eye.

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1: Im Studio Mia Hin. Es ist die schwerste Wahlniederlage, die die CDU seit Jahrzehnten eingefahren hat. Das hat Kanzler Merz nach der Sachsen-Anhalt-Wahl gesagt. Er sei schockiert über den Sieg der AfD und kündigte Konsequenzen auch auf Bundesebene an. Am eingeschlagenen Reformkurs will er zusammen mit der SPD aber festhalten. Die AfD bejubelt ihren Wahlsieg und sucht jetzt einen Mehrheitsbeschaffer. Entweder Abweichler aus anderen Fraktionen oder das BSW. Dessen Spitzenkandidat Schulze sieht inhaltliche Schnittmengen bei BSW und AfD. Auch im August hat die Deutsche Bahn ziemlich gebummelt. Nur rund 54% der Züge kamen pünktlich ans Ziel. Das war gegenüber den Vormonaten nur eine leichte Verbesserung. Die Bahn macht die Rekordhitze dafür verantwortlich. Die habe unter anderem zu technischen Problemen geführt. Ungewöhnlicher Protest in Warschau. Dort sind rund 30 Roboter vor dem polnischen Digitalministerium auf die Straße gegangen und haben eine Regulierung für künstliche Intelligenz gefordert. Hinter dem Protest steht eine Initiative, die sich mit den Auswirkungen von KI auf den Arbeitsmarkt beschäftigt.
0: Bayern Wetter mit KI-Support.
2: Viele Wolken gibt es heute Abend erstmal und ab und zu kann noch ein Schauer runterkommen. Ganz vereinzelt auch mal ein Gewitter. Vor allem in Westfranken und Mittelfranken. In der Nacht wird es dann meist trocken, die Tiefstwerte liegen zwischen 17 und 12 Grad. Morgen wird es oft sonnig und richtig warm, maximal bis 32 Grad. In Franken sind später aber auch wieder Gewitter drin.
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0: Jeder Song von ihm war ein Unikat. Mit Tiefe und eigenem Charakter. Ausnahmekünstler. Unerreicht. Dirk Darmstädter von den Jeremy Days über Billy Idol. Eyes Without a Face.
1: Ich habe mir extra die Gitarre gekauft, die der Gitarrist von Billy Idol immer spielte. Das war so damals so ein absolute Koryphäe. Cool klingendes Album, einfach Top-Songs und eigentlich zeigt die gesamte Billy Idol-Diskografie damals, wie eigenwillig und stark Popmusik, denn es handelt sich ja hier um wirkliche Popmusik aus den 80ern, war. 80s, 80s, 80s, 80s.

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1: Viele Wolken gibt es heute Abend erstmal und ab und zu kann noch ein Schauer runterkommen. Ganz vereinzelt auch mal ein Gewitter, vor allem in Westfranken und Mittelfranken. In der Nacht wird es dann meist trocken, die Tiefstwerte liegen zwischen 17 und 12 Grad. Morgen wird es oft sonnig und richtig warm, maximal bis 32 Grad. In Franken sind später aber auch wieder Gewitter drin.

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1: Im Studio Mia Hin. Der klare Sieg der AfD bei der Wahl in Sachsen-Anhalt wird Auswirkungen auf Bundesebene haben. Das haben Union und SPD angekündigt, ohne konkret zu werden. CDU-Chef und Kanzler Merz sagte, dass am Reformkurs festgehalten wird. Ähnlich sieht es die SPD, drängt gleichzeitig aber auf Nachbesserungen. Der Angriff auf die Stromversorgung in Ostsachsen hat größere Ausmaße als bisher angenommen. Inzwischen wurden über 20 Sprengvorrichtungen entdeckt und entschärft. Die Polizei fahndet weiter nach einem 48-Jährigen. Er soll auch hinter ähnlichen Vorfällen in Brandenburg und NRW stecken. Russland macht alle Goethe-Institute dicht. Das deutsche Generalkonsulat in St. Petersburg muss auch schließen. Der Kreml reagiert damit auf die Schließung des Russlandhauses in Berlin. Das hatte die Bundesregierung angeordnet. Sie macht Russland für den versuchten Drohnenanschlag am Leipziger Flughafen verantwortlich. Sänger Xavier Naidoo soll wegen Volksverhetzung und Beleidigung der Prozess gemacht werden. Ihm wird unter anderem vorgeworfen, antisemitische Texte veröffentlicht zu haben, so das Landgericht Mannheim. Naidoo sorgt immer wieder für Aufsehen, etwa mit dem Verbreiten von Verschwörungsmythen.
0: Bayern Wetter mit KI-Support.
2: Ein paar Schauer gibt es am Abend noch, ein Gewitter ist vereinzelt auch noch drin, das lässt aber rasch nach. Später bleibt es meist trocken und entlang der Flüsse bildet sich nachts öfter Nebel bei Tiefstwerten zwischen 17 und 13 Grad. Morgen wird's oft richtig sonnig, um die Mittagszeit ziehen mal dichtere Wolken durch. Und vereinzelt kommt ein kurzer Schauer dazu, maximal werden es 33 Grad.
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0: 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Nina, 99 Luftballons.
1: Als die Rolling Stones 1982 in der Berliner Waldbühne spielen, lassen sie am Ende Luftballons in den Nachthimmel steigen. Als Zeichen gegen Gewalt. Carlo Kages, Gitarrist der Band Nena, wird durch die Luftballons zu einer Songidee inspiriert. Zusammen mit seinen Bandkollegen macht er daraus einen genialen Track, den alle lieben, bis auf ihre Plattenfirma. Sie veröffentlichen das Lied aber trotzdem und landen mit 99 Luftballons weltweit einen der größten Pop-Hits aller Zeiten, Made in Germany.

0: Wetter mit KI-Support.
1: Ein paar Schauer gibt es am Abend noch, ein Gewitter ist vereinzelt auch noch drin, das lässt aber rasch nach. Später bleibt es meist trocken und entlang der Flüsse bildet sich nachts öfter Nebel bei Tiefstwerten zwischen 17 und 13 Grad. Morgen wird's oft richtig sonnig, um die Mittagszeit ziehen mal dichtere Wolken durch. Und vereinzelt kommt ein kurzer Schauer dazu, maximal werden es 33 Grad.
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1: Im Studio Fabian Hoffmann. Es ist die schwerste Wahlniederlage, die die CDU seit Jahrzehnten eingefahren hat. Das hat Kanzler Merz nach der Sachsen-Anhalt-Wahl gesagt. Er sei schockiert über den Sieg der AfD und kündigt Konsequenzen auch auf Bundesebene an. Am eingeschlagenen Reformkurs will er zusammen mit der SPD festhalten. Auch im August hat die Deutsche Bahn ziemlich gebummelt. Nur rund 54% der Züge kamen pünktlich ans Ziel. Das war gegenüber den Vormonaten nur eine leichte Verbesserung. Die Bahn macht die Rekordhitze dafür verantwortlich. Das habe unter anderem zu technischen Problemen geführt. Das ist ein großer Schritt bei der Energiewende. In Sachsen entsteht jetzt einer der leistungsfähigsten Batteriespeicher Deutschlands. Der Speicher in Boxberg soll Schwankungen bei der Wind- und Solarenergie überbrücken und rein rechnerisch rund 640.000 Haushalte 4 Stunden lang mit Strom versorgen. Ungewöhnlicher Protest in Warschau. Dort sind rund 30 Roboter vor dem polnischen Digitalministerium auf die Straße gegangen und haben eine Regulierung für künstliche Intelligenz gefordert. Hinter dem Protest steht eine Initiative, die sich mit den Auswirkungen von KI auf den Arbeitsmarkt beschäftigt.
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2: Ein paar Schauer gibt es am Abend noch, ein Gewitter ist vereinzelt auch noch drin, das lässt aber rasch nach. Später bleibt es meist trocken und entlang der Flüsse bildet sich nachts öfter Nebel bei Tiefstwerten zwischen 17 und 13 Grad. Morgen wird's oft richtig sonnig, um die Mittagszeit ziehen mal dichtere Wolken durch. Und vereinzelt kommt ein kurzer Schauer dazu, maximal werden es 33 Grad.
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0: perfekter Mix aus Mainstream und Extravaganz. Dirk Darmstädter von den Jeremy Days über Talk Talk. Such a shame. It's a shame.
1: Für mich ist Such a Shame und das dazu passende Album ganz, ganz wichtig, weil ich eben beides liebe. Auch in meinem Herz schlägt Pop, also der Beatles-Fan ist immer noch da, aber Captain Beefheart kommt auch um die Ecke. Also das Schräge oder das Andersartige, das Eigenwillige, das sind so die zwei Herzen, die in meiner Brust schlagen. Und ich finde, Talk Talk als Band tragen eben auch beides in sich.
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0: Wetter mit KI-Support.
1: Ein paar Schauer gibt es am Abend noch, ein Gewitter ist vereinzelt auch noch drin, das lässt aber rasch nach. Später bleibt es meist trocken und entlang der Flüsse bildet sich nachts öfter Nebel bei Tiefstwerten zwischen 17 und 13 Grad. Morgen wird's oft richtig sonnig, um die Mittagszeit ziehen mal dichtere Wolken durch. Und vereinzelt kommt ein kurzer Schauer dazu, maximal werden es 33 Grad.

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0: 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Im Studio Fabian Hoffmann. Der klare Sieg der AfD bei der Wahl in Sachsen-Anhalt wird Auswirkungen auf Bundesebene haben. Das haben Union und SPD angekündigt, ohne konkreter zu werden. CDU-Chef und Kanzler Merz sagt, dass am Reformkurs festgehalten wird. Ähnlich sieht es die SPD, drängt aber gleichzeitig auf Nachbesserungen. Statt Autos sollen im VW-Werk in Osnabrück künftig Rüstungsgüter gebaut werden, darunter Teile für ein Raketenabwehrsystem. Der Standort wird vom Land Niedersachsen und einem Investor übernommen. 3/4 der bisherigen VW-Jobs sollen nach der Übernahme erhalten bleiben. Sänger Xavier Naidoo soll wegen Volksverhetzung und Beleidigung der Prozess gemacht werden. Ihm wird unter anderem vorgeworfen, antisemitische Texte veröffentlicht zu haben, so das Landgericht Mannheim. Naidoo sorgt immer wieder für Aufsehen, etwa mit dem Verbreiten von Verschwörungsmythen. Die EU will in Grönland 200 Millionen Euro investieren. Einen entsprechenden Deal hat Kommissionschefin von der Leyen mit dem grönländischen Regierungschef unterschrieben. Es geht zum Beispiel um mehr Zusammenarbeit bei Bildung, Fischerei und erneuerbaren Energien.
1: Bayern Wetter mit KI-Support.
2: Ein paar Schauer gibt es am Abend noch. Ein Gewitter ist vereinzelt auch noch drin. Das lässt aber rasch nach. Später bleibt es meist trocken und entlang der Flüsse bildet sich nachts öfter Nebel bei Tiefstwerten zwischen 17 und 13 Grad. Morgen wird's oft richtig sonnig. Um die Mittagszeit ziehen mal dichtere Wolken durch. Und vereinzelt kommt ein kurzer Schauer dazu. Maximal werden es 33 Grad.
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1: New York, die Stadt, in der alles möglich ist, denke ich zumindest oft. Sting singt jedoch im Englishman in New York von einem Mann, der in den Big Apple zieht und sich ausgegrenzt fühlt. Auch wenn es eigentlich um den Autoren Quentin Crisp geht, ähnlich allein fühlt sich auch Sting, als er zum ersten Mal länger in New York war. Um sein Heimweh ein wenig zu stillen, ging er in englische Pubs und schaute dort Fußball. Auch wenn Heimweh nichts Schönes ist, ohne dieses Gefühl hätte es Englishman in New York wohl nie gegeben.

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1: Ein paar Schauer gibt es am Abend noch, ein Gewitter ist vereinzelt auch noch drin, das lässt aber rasch nach. Später bleibt es meist trocken und entlang der Flüsse bildet sich nachts öfter Nebel bei Tiefstwerten zwischen 17 und 13 Grad. Morgen wird's oft richtig sonnig, um die Mittagszeit ziehen mal dichtere Wolken durch. Und vereinzelt kommt ein kurzer Schauer dazu, maximal werden es 33 Grad.

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1: Im Studio Fabian Hoffmann. Es ist die schwerste Wahlniederlage, die die CDU seit Jahrzehnten eingefahren hat. Das hat Kanzler Merz nach der Sachsen-Anhalt-Wahl gesagt. Er sei schockiert über den Sieg der AfD und kündigt Konsequenzen auch auf Bundesebene an. Am eingeschlagenen Reformkurs will er zusammen mit der SPD festhalten. Auch im August hat die Deutsche Bahn ziemlich gebummelt. Nur rund 54% der Züge kamen pünktlich ans Ziel. Das war gegenüber den Vormonaten nur eine leichte Verbesserung. Die Bahn macht die Rekordhitze dafür verantwortlich. Das habe unter anderem zu technischen Problemen geführt. Russland schließt alle Goethe-Institute. Das deutsche Generalkonsulat in St. Petersburg muss auch dicht machen. Der Kreml reagiert damit auf die Schließung des Russlandhauses in Berlin. Das hatte die Bundesregierung angeordnet. Sie macht Russland für den versuchten Drohnenanschlag am Flughafen Leipzig-Halle verantwortlich. Ungewöhnlicher Protest in Warschau. Dort sind rund 30 Roboter vor dem polnischen Digitalministerium auf die Straße gegangen und haben eine Regulierung für künstliche Intelligenz gefordert. Hinter dem Protest steht eine Initiative, die sich mit den Auswirkungen von KI auf den Arbeitsmarkt beschäftigt.
0: Bayern Wetter mit KI-Support.
2: Ein paar Schauer gibt es am Abend noch, ein Gewitter ist vereinzelt auch noch drin, das lässt aber rasch nach. Später bleibt es meist trocken und entlang der Flüsse bildet sich nachts öfter Nebel bei Tiefstwerten zwischen 17 und 13 Grad. Morgen wird's oft richtig sonnig, um die Mittagszeit ziehen mal dichtere Wolken durch. Und vereinzelt kommt ein kurzer Schauer dazu, maximal werden es 33 Grad.
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0: Frank Sinatra muss sich wirklich aufgeregt haben. Gerade hat er einen Artikel im Calendar Magazine gelesen. Und der machte ihn so wütend, dass er entschloss, einen Brief zu schreiben. Einen öffentlichen. Sinatra war damals 74 Jahre alt. Er war der Mann im eleganten Smoking. Das Whiskyglas in der rechten Hand, das Mikrofon in der linken. Bis zu diesem Zeitpunkt hatte er gut 150 Millionen Platten verkauft. In seiner Trophäensammlung befanden sich über 20 Grammys und 4 Oscars. Sinatra war vielleicht der größte Entertainer des vergangenen Jahrhunderts. Und er hatte etwas zu sagen. Liebe Freunde, ich habe heute den Artikel über George Michael, den Popstar wider Willen, gelesen. Hier ist ein Junge, der seit seinem 7. Lebensjahr Popstar sein wollte. Und jetzt, wo er mit 27 Jahren ein erfolgreicher Performer und Songwriter ist, will er aufhören, genau das zu tun, wofür talentierte junge Leute auf der ganzen Welt ihre Großmutter erschießen würden. Komm schon, George, bleib locker. Und kein Gerede über die Tragödie des Ruhms. Die Tragödie des Ruhms ist, wenn niemand auftaucht und du für die Putzfrau in irgendeinem leeren Laden singst. Talent darf nicht verschwendet werden. Diejenigen, die es haben, und offensichtlich hast du es, müssen es umarmen, pflegen und teilen. Sonst wird es dir genauso schnell genommen, wie es dir geschenkt wurde. Glaub mir, ich war dort. Frank Sinatra. Sein Brief erschien am 9. September 1990 im Hollywood Reporter. Er war eine Reaktion auf George Michaels Ankündigung, sich aus der Öffentlichkeit zurückzuziehen. Er wollte Songschreiber bleiben, aber kein Popstar mehr sein. Und das, obwohl er gerade dabei war, der Megastar der späten 80er und frühen 90er zu werden. Aber dabei kam George Michael ins Straucheln. Wie es zu diesem Rückzug kam, darum geht es in dieser Folge. Sie ist Teil der unglaublichen und größtenteils immer noch unbekannten Geschichte eines besonderen Talents. Es ist die Geschichte von einem, der auszog, um berühmt und geliebt zu werden. Und die Geschichte eines Menschen, der immer an sich gezweifelt, sich immer gesucht und vielleicht nie gefunden hat.
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0: Herzlich willkommen zur dritten Staffel. Mein Name ist Peter Illmann und ich freue mich sehr, dass ihr dabei seid. Bevor wir richtig starten, möchte ich kurz etwas klarstellen. Ich bin ein Fan. Ich fand Wham ganz gut, aber spätestens mit dem Beginn seiner Solo-Karriere wuchs meine Begeisterung für George Michael und seine Musik immer weiter. Leider hatte ich nie die Gelegenheit, ihm persönlich zu begegnen. Weder mit Wham bei Formel 1 noch später bei Peters Popshow. Das erste Mal erlebte ich ihn tatsächlich erst im Jahre 2011 während der Symphonica-Tour. Ich war so beeindruckt, dass ich mir schwor, ihn bei der nächsten Gelegenheit unbedingt wiederzusehen. Doch dazu sollte es nicht kommen. Denn George Michael starb am ersten Weihnachtstag 2016. Er war nicht der Einzige, der diesen Weg ging. Michael Jackson, Prince, Whitney Houston, viele der großen Ikonen der 80er sind viel zu früh von uns gegangen. Michael war 50, Prince 57, Whitney 49 und George 53. Was ist da passiert? Oder genauer, was ist mit den gefeierten Megastars dieses Jahrzehnts passiert? Warum konnten sie irgendwann nur noch mit Schmerzmitteln und Drogen durchs Leben kommen? Und irgendwann nicht einmal mehr das? Auch darüber werden wir in diesem Podcast sprechen. Beim Versuch, diesen großartigen, verletzlichen, widersprüchlichen und außergewöhnlichen Künstler namens George Michael ein bisschen zu verstehen. ...1980 war wirklich kein gutes Jahr, um in Großbritannien die Schule abzuschließen. Die Wirtschaft war am Boden, die Jugendarbeitslosigkeit hoch. Der junge George war eigentlich gut in der Schule. Doch jetzt reichte es nur für einen Gelegenheitsjob. Oder zwei auf einmal. Hauptsache, er verdiente Geld. Ganz anders machte es sein bester Freund Andrew Ridgeley. Der bezog Arbeitslosengeld und lebte in den Tag hinein. Aber bei einer Sache waren sie sich einig. Bei der Musik. Schon während ihrer Schulzeit hatten sie in verschiedenen Bands gespielt. Und jetzt wollten sie Profis werden, Stars. Und dafür brauchten sie einen Plattenvertrag. Um den zu bekommen, brauchten sie ein Demo-Tape, ein wirklich gutes. Und genau das lieferten sie auch ab. Denn auf diesem ersten Tape befanden sich Songs, die später zu großen Hits wurden. Der Wham-Rap zum Beispiel und Club Tropicana.

Die Melodie für das dritte Lied kam George Michael genau in dem Moment, als er in einen Bus der Linie 142 einstieg und dem Fahrer das Geld gab. Jeden Tag, wenn er von seiner Arbeit im Kino zu seinem anderen Job als DJ in einem Hotel fuhr, arbeitete er weiter an dem Song. Am letzten Abend seiner DJ-Tätigkeit im Bel Air legte er einfach das Demo von Careless Whisper auf. Die Tanzfläche füllte sich, der Schmuse-Song kam richtig gut an. George dachte sich, das ist kein schlechtes Zeichen.

Es dauerte nicht lange, bis sich die erste Plattenfirma meldete. George und Andrew durften ihre Songs in einem professionellen Studio neu aufnehmen. Als George zum ersten Mal Careless Whisper hörte, mit einer richtigen Band und einem Saxophon in bester Qualität, da war er sich sicher, so klang ein Nummer-1-Hit. Am letzten Tag der Aufnahmen tauchte dann plötzlich der Chef der Plattenfirma auf. Er nahm die beiden mit in ein Fast-Food-Restaurant. Sie setzten sich und bestellten irgendetwas. Dann legte er einen Vertrag auf den Tisch. Er sagte, wenn ihr das jetzt nicht unterschreibt, dann ist unser Deal geplatzt. Ihr werdet dann eben kein fertiges Demo mit nach Hause nehmen können. Kein Anwalt war da, um das Vertragswerk zu prüfen. Niemand, der ihnen beistand. George war 18, Andrew 19. Sie hatten keine Ahnung von dem Dokument, das vor ihnen lag. Trotzdem, oder gerade deswegen, unterschrieben sie. Im Sommer 1982 erschien die erste Single, der Wham Rap, in Klammern Enjoy What You Do. Platz 105 in den britischen Charts. Ein Flop, aber nicht das Ende. Im September folgte Young Guns,

0: Die Disco-Nummer kam deutlich besser an. Sie wurden zu Top of the Pops eingeladen. Die wöchentliche britische Musiksendung war das Nonplusultra. Wer Popmusik machte, wollte hier auftreten. Wer hier auftrat, verkaufte Platten. Beim Technikcheck war George äußerst nervös und schweißgebadet. Doch beim TV-Auftritt lieferte er ab. Sie traten barfuß auf, in Jeans. Andrew lässig im Hemd, George mit freiem Oberkörper und einer kurzärmeligen Lederweste. Sie spielten mit der Kamera, die Choreografie saß perfekt. Sie sahen aus, als hätten sie nie etwas anderes gemacht. Am Ende des Auftritts, noch auf der Bühne, sagte George zu einem der Musiker: "Okay, das ist es jetzt. Das mache ich jetzt für den Rest meines Lebens." Einer, der an diesem 4. September 1982 vor dem Fernseher saß, war Simon Napier-Bell.
1: Ja, ich habe Wham bei Top of the Pops gesehen und sie waren sensationell. Sie waren eine ungewöhnliche, fantastische Gruppe. Und es sah aus, als hätten sie eine Woche lang mit dem Regisseur der Sendung geprobt. Aber es gab keine Proben bei Top of the Pops, nur eine Technikprobe.
0: Simon ist, man darf es ruhig sagen, eine Musiklegende. Er schrieb den englischen Text für den ersten Nummer-1-Hit von Dusty Springfield, You Don't Have to Say You Love Me, und managte oder produzierte im Laufe seiner Karriere Acts wie Bonnie M. oder Ultravox, um wirklich nur einige zu nennen. Nachdem er den Auftritt von Wham gesehen hatte, wusste er, um diese Jungs will ich mich kümmern. Gemeinsam mit seinem damaligen Geschäftspartner kontaktierte er George und Andrew über ihr Label.
1: Sie hatten eine Menge Leute getroffen und alle abgelehnt. Entweder weil sie dachten, die seien dämlich oder altmodisch oder nicht hip genug. Aber sie mochten uns und so wurden wir ihre Manager.
0: Auch wenn sie damals noch nicht mit den Gepflogenheiten des Musikgeschäfts vertraut sind, wissen sie genau, sie sehen gut aus, sie können singen. Sie haben einen angesagten Sound. Wham sind genau zur richtigen Zeit am richtigen Ort. Für mich ist George jemand, der in den frühen 80ern den britischen Pop mit erfunden hat, kann man sagen. Das war einfach ein neuer, frischer Sound. Eine Ansicht, die der Musikproduzent und Schauspieler Mark Reeder übrigens mit mir teilt.
2: Die beiden, das haben so eine Frische in dieser Popwelt gebracht. Das war was ganz anderes als das, was davor war, so diese Zeit. Hast du diese ganz, aus der Punk-Zeit, dann a New Wave und dann hast du diese Mischung aus so Bläser und Elektronik und das war energisch, es war positiv. Ich fand das erfrischend, muss ich sagen. Und ich habe die ersten Singles habe ich alle gekauft. Ja.
0: Mit Simon Napier-Bell scheinen sie eine sehr gute Wahl getroffen zu haben. Denn der zündet die Wham-Rakete und ab jetzt gibt es nur noch eine Richtung, nach oben. Sie nehmen den Wham-Rap erneut auf, drehen ein neues Video und landen den nächsten Top-10-Hit.

0: All das geschieht rasend schnell. Der Erfolg ist überwältigend. Er bekommt sogar einen Namen: Whammania. Und ihr Erfolg ist kein Zufall. Denn George und Andrew sind nicht nur die besten Freunde, sie ergänzen sich auch bei Wham perfekt. Denn vor allem in der frühen Phase von Wham ist George Michael gar nicht der lockere Typ, der ständig Party macht. Die beiden sind nicht die coolen Jungs. Es gibt nämlich nur einen coolen Jungen, Andrew. Sein Kumpel George profitiert davon und fährt in Andrews Windschatten mit. Simon Napier Bell beschreibt es so.
1: That imagery was totally Andrew.
2: Dieses Image kam von Andrew, nicht von George. George war nicht so. George hat Andrews Image kopiert.
1: George is copying Andrews imagery.
0: Doch es funktioniert auch andersrum. Genauso wie George sich hinter Andrew verstecken konnte, versteckte sich Andrew hinter George, wenn es um die Arbeit ging.
2: Aber all die Arbeit und das Songwriting und die Produktion, das war Georges Angelegenheit. Es war wirklich ein faires und ausgewogenes Verhältnis zwischen den beiden.
0: Welche Single als nächste erscheint, wie die Promotion abläuft, wer seine Haare berühren darf, das dürfte übrigens nur seine Schwester. George ist ein Perfektionist und Kontrollfreak. Aber vor allem ist er getrieben. Denn damals, als er mit der Schule fertig war, kam der unvermeidliche Moment, in dem ein über Jahre aufgebauter Konflikt eskalierte. Der Moment, in dem sein Vater Kyriakos seinen Sohn fragte, wie er sich denn seine Zukunft vorstellte, was aus ihm werden sollte. George antwortet aus tiefster Überzeugung: Popstar. Ihr könnt euch vielleicht vorstellen, wie sein Vater reagierte. Er ist schlichtweg ausgerastet, denn Kyriakos war der Meinung, dass sein Sohn nicht singen kann. Du hast kein Talent, sagte er George ins Gesicht. Es kam zu einem heftigen Streit zwischen Vater und Sohn. Am Ende stellte er George ein Ultimatum. Du hast ein Jahr, danach fliegst du raus. Andrew und George verstanden irgendwann, wie schlecht ihr Vertrag wirklich war. Obwohl sie schon große Hits gelandet hatten, lebten sie lange Zeit von der Hand in den Mund. Sie warteten auf ihre Tantiemen. Als diese dann endlich ausbezahlt wurden, blieb trotzdem für die beiden nur sehr wenig Geld übrig. Es kam zum Streit und sie wechselten zu einem größeren Label. George ließ sich mehr Mitspracherechte einräumen. George war der Boss, resümierte Andrew diese Zeit später. Das neue Album Make It Big wurde ein noch größerer Erfolg. Gleich die erste Single, Wake Me Up Before You Go Go, schaffte es auf Platz 1 in Amerika und Großbritannien.

0: die beiden weiteren Auskopplungen Freedom und Everything She Wants wurden große Hits. Sie sangen 1984 bei Band 8 mit. Okay, genauer gesagt nur George. Denn da aus den Band 8 Aufnahmen ein großes Geheimnis gemacht wurde, war das Einladungsfax kryptisch formuliert. Als Andrew es sah, dachte er nur, was auch immer das ist, es findet an einem Sonntag statt. Und sonntags bleibe ich lieber im Bett. Er ging einfach nicht hin. Immerhin, im Sommer 85 bei Live Aid standen sie gemeinsam auf der Bühne. Beim größten Musikevent des Jahrzehnts. So sieht es auch Steve Norman, der mit Spandau Ballet ebenfalls dort auftrat.
1: Kusse ist massively important.
2: Natürlich war es von enormer Bedeutung. Die Macht der Musik über die Politik. Die Macht einer Gitarre oder eines Stiftes über die Lügen eines Politikers.
1: Over a politician's lies.
0: Es ist eigentlich ein Wunder, dass die beiden damals nicht komplett durchgedreht sind. Von der Schule ins Rampenlicht bis zu Live Aid. Das muss eine unglaubliche Erfahrung gewesen sein. Fernsehen, Radio, Zeitungen, Konzerte, Reisen, Fotografen, Videodrehs, kreischende Mädchen, TV-Auftritte, Studioproduktionen, Fotoshootings und. Ihre Gesichter hingen an den Wänden unzähliger Teenagerzimmer. Sie schliefen öfter in Hotels als im eigenen Bett. Nach der The Big Tour gingen sie 1985 auch noch auf Amerika-Tournee. Sie traten als erste westliche Band in China auf. Und dann im Februar 1986, mitten in diesem nicht enden wollenden Wham-Wahnsinn, trafen sie eine absolut ungewöhnliche Entscheidung. Ungewöhnlich für eine Band, für die es besser nicht laufen könnte. Sie stiegen aus der Rakete aus, die unaufhaltsam weiter nach oben flog. Wham verkündeten ihre Trennung. Klar, das kam jetzt nicht aus dem Nichts. George Michael hatte schon zu Wham-Zeiten Solo-Singles veröffentlicht. Careless Whisper trug in vielen Ländern auf dem Plattencover den eigenartigen Vermerk Wham featuring George Michael. Und auch diesen großen Wham-Klassiker hatte George allein geschrieben und gesungen. Von Andrew ist kein einziger Ton dabei.

0: George wollte endlich als Musiker, nicht nur als Popsternchen wahrgenommen werden. Er war ernsthaft besorgt, dass er das Image von Wham nie wieder loswerden würde. Denn sie hatten nicht nur viele Fans, sondern auch viele Gegner. Und für die waren die beiden Softies mit ihren Föhnfrisuren einfach nur peinlich. Und klar, die Kritik ist auch durchaus nachvollziehbar. Wham war eine hedonistische, also sagen wir mal spaßorientierte Band. Das sieht auch Udo Dahmen so. Er ist künstlerischer Direktor, Geschäftsführer und Professor der Popakademie Baden-Württemberg.
1: Ja, Wham hat das alles zusammengefasst in den 80er Jahren, was für das Jahrzehnt steht. Also hedonistische Lebensweise, Freizeit und alle die Dinge, die für vor allen Dingen für junge Leute damals wirklich einen Teil ihres Lebensumfeldes ausgemacht haben.
0: Das kann man nun oberflächlich nennen, keine Frage. Wham bedeutet in erster Linie Spaß, Schwärmereien und Songs mit Ohrwurmgarantie. Aber die Angst vor dem Atomkrieg, das Wettrüsten, die steigenden Arbeitslosenzahlen, der saure Regen, der die Wälder zerstört. Beim Blick auf den Zustand der Welt Anfang der 80er, da war der Wunsch nach etwas Unbeschwertheit absolut verständlich. George und Andrew wussten, dass sie dieses Jung- und Unbeschwert-Image nicht ewig weitermachen können. Irgendwann würden sie zu alt dafür sein. Irgendwann würde es peinlich werden. Und außerdem wollte Andrew bei der Formel 3 mitmischen, als Fahrer. Mir fallen nur wenige große 80er-Bands ein, die sich ähnlich freundlich getrennt haben. Ohne Streit, ohne Anwälte, ohne Drama. Die Eurythmics haben das hinbekommen. Oder Yazoo mit Alison Moyet und Vince Clarke. George selbst nennt die Auflösung von Wham die freundschaftlichste Trennung der Popgeschichte. Sie veröffentlichen ihr Abschiedsalbum Music from the Edge of Heaven und kündigen ein letztes Konzert an, The Final im Wembley Stadion, und das gilt als eines der am schnellsten ausverkauften Konzerte in der Geschichte der Popmusik. Es dauerte genau 3 Minuten, dann waren alle der 72.000 Karten weg. Und das ohne Internet, denn das gab es damals noch nicht.

0: Am 28. Juni 1986 treten sie in einer 2,5-stündigen Abschiedsshow auf. Mit dabei sind auch Elton John und Simon Le Bon von Duran Duran. Die Jungs spielen all ihre Hits. Es gibt Tränen und eine lange Umarmung. Zu dieser Zeit endet auch die Zusammenarbeit von Wham und ihrem Manager Simon Napier-Bell. Auch er ist begeistert von der Show, hat aber einen gänzlich anderen Blick darauf.
1: At the beginning, George comes out with three dancers.
2: Am Anfang kam George mit drei Tänzerinnen raus. Andrew war in den ersten 15 Minuten gar nicht zu sehen. Nur George, der tanzt und auf der Bühne rumtobt. Dieses Konzert war gar nicht so sehr das letzte von Wham. Es war Georges erstes Solo-Konzert.
1: Concert wasn't so much Wham's last concert as George's first solo concert.
0: George Michael Solo. Endlich ist es soweit. Sein erstes Album nach dem Abschied von Wham trägt den Titel Faith. George spielt die meisten Instrumente selbst, schreibt und produziert auch bis auf einen Track alle Songs selbst. Ich wollte unbedingt in der gleichen Stratosphäre wie Jackson oder Prince sein, definitiv, sagt George Michael im Rückblick über diese Zeit. Ich wollte vor allem Musik machen, die so gut ist wie die von ihnen. Und was jetzt passiert, übertrifft selbst die Wham-Mania um Längen. Faith geht 25 Millionen Mal über die Ladentheke. Es wird eines der weltweit meistverkauften Alben aller Zeiten. Es hält sich 12 Wochen an der Spitze der US-Charts. Keine Madonna, kein Michael Jackson, kein Prince. Niemand verkauft 1988 mehr Platten in Amerika als George. Dieser Erfolg, der kam nicht von ungefähr. Denn Faith ist ein richtig gutes 80er-Album. Das wegen seines Videos umstrittene I Want Your Sex ist da drauf. Kissing a Fool und Father Figure. Das Lied hatte ursprünglich einen Dance-Beat, den George Michael erst beim Abmischen wieder rausnahm.

dann ist da natürlich noch das Lied, das so heißt wie das Album. Ja, und die Orgel, die spielt hier übrigens den Wham-Hit Freedom. Hört mal genau hin.

Allein das Video. George Michael in enger Blue Jeans und weißem T-Shirt mit Lederjacke und Cowboystiefeln, verspiegelter Brille und Akustikgitarre.

Das hatte nun gar nichts mehr mit dem Teenie-Image aus Wham-Zeiten zu tun. Die Botschaft dieser Verwandlung ist klar. Ich bin kein Teenie-Symbol mehr, ich bin erwachsen geworden. George, der Frauenschwarm. Naja, zumindest sollte die Öffentlichkeit das damals denken. Endlich konnten ihn auch alle die gut finden, die sich nicht mit den kreischenden Wham-Fans auf eine Ebene stellen wollten.

0: Faith war aber nicht nur kommerziell sehr erfolgreich. George Michael erhält auch grandiose Kritiken. Der Rolling Stone feiert ihn als Elton John der 1980er. Die Neuerfindung des George Michael gelingt. Dazu die Faith-Tour. Komplett ausverkauft. 9 Monate, 16 Länder, 109 Konzerte. 80s-80s-Hörer Oliver hat die One-Man-Show damals live erlebt.
1: Ich kann nur sagen, er hat alle Erwartungen übertroffen. Er war super, er war sehr präsent auf der Bühne als Solokünstler. Und das war eines der besten Konzerte, das ich je gesehen habe.
0: Jeden Tag eine neue Stadt, ein neues Konzert, ein neues Hotel. Alle lieben dich, aber es gibt niemanden, mit dem du wirklich reden kannst. Denn George ist jetzt ohne seinen Kumpel Andrew unterwegs. Am Anfang fühlt sich das noch gut an, denn man muss keine Kompromisse mehr machen. Doch eine Solokarriere bedeutet, nicht nur auf der Bühne solo zu sein. Simon Napier-Bell.
2: It's traveling and talking.
3: Es geht ums Reisen und ums Reden. Wenn man als Solokünstler in diesem Goldfischglas steckt, in dem sich alles um dich dreht, da gibt es niemanden auf deinem Level. Aber mit Andrew war er absolut gleichgestellt. Und in den ersten Wochen dachte George, dass das mit dem Alleinsein in Ordnung war. Aber diese Tour dauerte 18 Monate. Und am Ende wollte er sowas nie wieder tun.
4: That first tour was 18 months and by the end of it he never wanted to do.
0: Steve Norman ist froh, dass er damals Teil von Spandau Ballet und nicht Solo war. Denn auch er weiß, wenn du da oben angekommen bist, hast du plötzlich viele Freunde und bist trotzdem allein.
5: Everyone blows smoke up your bottom, you know.
6: Alle blasen dir Zucker in den Allerwertesten und alle sagen dir, dass du toll bist. Du erfährst nie die Wahrheit. Es gibt nur Leute, die versuchen, ihren Job zu rechtfertigen und weiter von dir bezahlt zu werden. Also sagen sie nur das, was er gerne hören möchte. Du hast all diese Zweifel und eine große Verantwortung. Es überrascht mich also nicht, dass er ausgebrannt war.
7: So I'm not surprised he burnt himself out.
0: Endlich hat er alles erreicht, wovon er immer geträumt hat. Der Ruhm, die Euphorie, das Geld, die Anerkennung. Das ganze Paket. Und doch, George lebt in einem goldenen Käfig. Und je länger er dort eingeschlossen bleibt, desto stärker wird ein ganz bestimmtes Gefühl. Eines, mit dem er nicht gerechnet hatte. Ein Gefühl so stark, es wird ihn aus der Bahn werfen. Er ist einsam. Unendlich einsam. Auf der Schwelle zum Megastar gerät George Michael ins Stolpern. Auf dem absoluten Höhepunkt seiner Karriere, beim letzten Konzert seiner Faith-Tour, es ist der 31. Oktober 1988, steht George Michael auf der Bühne. Das Publikum im ausverkauften Pensacola Bay Center in Florida tobt. Doch da oben auf dieser Bühne, am Ende des Regenbogens, umjubelt und gefeiert, kurz vorm Ende seines Auftritts, hat George Michael plötzlich Tränen in den Augen und ihm kommt eine Erkenntnis. Er kann nicht mehr. Ich war mir nicht sicher, ob ich das hier jemals wieder machen werde, beschreibt er diesen Moment. Er ist 25, er ist ganz oben und er will kein Popstar mehr sein. Stellt euch das mal vor. Michael Jackson hätte nach Thriller gesagt, er hört jetzt auf. Oder Prince nach Purple Rain. Oder Madonna nach Like a Virgin. Absolut unvorstellbar. Aber bei George ist das nicht nur ein Gedanke. Er macht das wirklich. Denn er fühlt sich ausgebrannt, völlig erschöpft und leer. Und er weiß, dass er sich so nie wieder fühlen möchte. Also zieht er sich aus der Öffentlichkeit zurück. War George 1988 noch omnipräsent, so macht er sich im Jahr darauf sehr rar. Nur ein paar sehr wenige Auftritte, ansonsten kein Lebenszeichen. Er braucht Zeit, um sich zu erholen, um nachzudenken. Und das tut er dann auch. Als er wieder auftaucht, erklärt er, dass er sich ganz aus der Öffentlichkeit verabschieden will. Er möchte nur als Songwriter ernst genommen werden, nicht als Sexsymbol. Dafür bekommt er nicht nur Applaus und Zustimmung. Frank Sinatra sieht sich genötigt, einen Brief zu schreiben. Komm schon, George, bleib locker. Doch selbst das stimmt ihn nicht um. Die Entscheidung, sich unsichtbar zu machen, bleibt nicht ohne Folgen. Sie wird seine Karriere und sein Leben für immer verändern.

Mit Listen Without Prejudice wird George Michael das vielleicht beste Album seiner Karriere abliefern. Und eines der ungewöhnlichsten der Popgeschichte. Ohne ein Bild von ihm, ohne seinen Namen auf dem Cover.

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0: 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Im Studio Fabian Hoffmann. Der klare Sieg der AfD bei der Wahl in Sachsen-Anhalt wird Auswirkungen auf Bundesebene haben. Das haben Union und SPD angekündigt, ohne konkreter zu werden. CDU-Chef und Kanzler Merz sagt, dass am Reformkurs festgehalten wird. Ähnlich sieht es die SPD, drängt aber gleichzeitig auf Nachbesserungen. Statt Autos sollen im VW-Werk in Osnabrück künftig Rüstungsgüter gebaut werden, darunter Teile für ein Raketenabwehrsystem. Der Standort wird vom Land Niedersachsen und einem Investor übernommen. 3/4 der bisherigen VW-Jobs sollen nach der Übernahme erhalten bleiben. Sänger Xavier Naidoo soll wegen Volksverhetzung und Beleidigung der Prozess gemacht werden. Ihm wird unter anderem vorgeworfen, antisemitische Texte veröffentlicht zu haben, so das Landgericht Mannheim. Naidoo sorgt immer wieder für Aufsehen, etwa mit dem Verbreiten von Verschwörungsmythen. Die EU will in Grönland 200 Millionen Euro investieren. Einen entsprechenden Deal hat Kommissionschefin von der Leyen mit dem grönländischen Regierungschef unterschrieben. Es geht zum Beispiel um mehr Zusammenarbeit bei Bildung, Fischerei und erneuerbaren Energien.
1: Bayern Wetter mit KI-Support.
2: Wolkig ist es jetzt erstmal und ab und zu kann es auch kurz nass werden. Später am Tag kommt dann wieder mehr Sonne durch. Dazu wird's richtig heiß mit maximal 28 bis 33 Grad, in den Bergen eher 22 bis 24 Grad. Morgen geht's deutlich runter, erst regnet's öfter, später wird's trockener und lockert auf, mehr als 22 Grad sind dann nicht drin.
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1: Frank Oberpichler von Paso Doble über Talking Heads. Once in a Lifetime.
2: Once in a Lifetime von Talking Heads. Den höre ich mir einfach immer an, wenn ich mir wieder mal meiner Eigenheiten, meines Individualseins bewusst werden möchte. Weil, also David Byrne und seine Jungs, was die da gemacht haben, das hat mich damals dermaßen vom Stuhl gerissen und ist für mich richtig Vorbild geworden, wenn man was Eigenständiges, Mutiges macht. Also Once in a Lifetime, das höre ich immer, wenn ich gut drauf kommen möchte.
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1: Wolkig ist es jetzt erstmal und ab und zu kann es auch kurz nass werden. Später am Tag kommt dann wieder mehr Sonne durch. Dazu wird's richtig heiß mit maximal 28 bis 33 Grad, in den Bergen eher 22 bis 24 Grad. Morgen geht's deutlich runter, erst regnet's öfter, später wird's trockener und lockert auf, mehr als 22 Grad sind dann nicht drin.

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